0: Regen. Der Herbst ist da. Die Temperaturen liegen bei 12 bis 6 Grad. Das Wetter lädt in nächster Zeit allgemein eher dazu ein, ein gemütliches Wochenende drinnen zu verbringen. Wolken, Schauer, Gewitter, aber auch teils Sonne. Alles dabei bei maximal 12 bis 17 Grad. Im Moment liegen uns keine Meldungen vor. Gute Fahrt!
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1: Ich bin Florian Klaus. In Mecklenburg-Vorpommern könnte bald zum ersten Mal in dem Bundesland eine rot-rot-grüne Regierung vor der Tür stehen. Sowohl die SPD als auch die Linke haben für Koalitionsverhandlungen gestimmt. Die Grünen wollen heute darüber entscheiden. SPD-Landeschefin Schwesig hat gesagt, dass die Verhandlungen dann am Montag beginnen könnten. Hohe Spritpreise sind nicht nur hier ein Thema, auch die US-Regierung steht wenige Wochen vor den Kongresswahlen deswegen unter Druck. Präsident Trump hat darum jetzt angekündigt, dass Hunderttausende Tonnen Diesel aus Russland kommen sollen. Er hat dafür Kreml-Chef Putin gedankt. Wegen der bestehenden Sanktionen aufgrund des russischen Kriegs in der Ukraine hat das US-Finanzministerium für die Importe eine temporäre Erlaubnis ausgestellt. Das waren die Nachrichten um halb. Viele Wolken und immer wieder Regen. Der Herbst ist da. Die Temperaturen liegen bei 12 bis 6 Grad. Das Wetter lädt in nächster Zeit allgemein eher dazu ein gemütliches Wochenende drinnen zu verbringen. Wolken, Schauer, Gewitter, aber auch teils Sonne. Alles dabei bei maximal 12 bis 17 Grad.
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1: Ich bin Florian Klaus. Der ukrainische Präsident Selenskyj hat die Vereinbarung der USA mit Russland für russische Diesellieferungen kritisiert. Er hat sie eine Investition in den Krieg genannt. US-Präsident Trump hatte davor bekannt gegeben, dass Russland umgehend hunderttausende Tonnen Diesel für die USA und den Weltmarkt bereitstellen werde. Sanktionen sollten solche Geschäfte eigentlich verbieten. Trump steht aber wegen hoher Spritpreise auch in seinem Land unter Druck. Wer außer die AfD und das BSW hat den neuen Präsidenten des Landtags von Sachsen-Anhalt Rausch gewählt? Der AfD-Politiker hatte 4 Stimmen mehr, als die beiden Fraktionen abgeben konnten. Einem Taz-Bericht zufolge haben mehrere CDU-Politiker über ihr Abstimmungsverhalten gelogen. 8 Abgeordnete hätten auf Anfrage gesagt, dass sie sich enthalten hätten. Allerdings gab es bei der Abstimmung nur 5 Enthaltungen. Die Autorin Jutta Richter ist auf der Frankfurter Buchmesse für ihr Lebenswerk geehrt worden. Sie bekam beim Deutschen Jugendliteraturpreis den Sonderpreis Gesamtwerk. Von Richter stammen Bücher wie Der Tag, als ich lernte, die Spinnen zu zähmen oder Frau Wolle und der Duft von Schokolade. Die Jury lobte vor allem, dass die Autorin sich Beschönigungen und einfachen Lösungen verweigere. Der frühere ZDF-Chefredakteur und Moderator Klaus Bresser ist tot. Er ist am Mittwoch im Alter von 90 Jahren gestorben, wie der Sender mitgeteilt hat. Die heutige Chefredakteurin Bettina Schausten hat gesagt, dass Bresser für präzises journalistisches Handwerk gestanden habe. Er hatte unter anderem das Heute-Journal mitkonzipiert und moderiert.

0: Bis zur 80. Minute hat es zum Auftakt des 5. Spieltags in der Fußball-Bundesliga bis zum ersten Tor gedauert. Aber dann ist es Schlag auf Schlag gegangen. Nach einem 0:2 Rückstand hat sich Bremen in Dortmund noch einen Punkt gerettet. 2:2 stand es am Ende. Werder-Spieler Füllkrug hat das bei Sky so erklärt.
1: Die Arbeit gegen den Ball, die Bereitschaft, die ist extrem hoch. Und ich glaube, dass man das auch erste Halbzeit gesehen hat. Nach Ballverlust, wie schnell wir alle hinterm Ball kommen, wie schnell wir im Gegenpressing sind, wie schnell wir bereit sind, dass auch alle damit machen. Und ich glaube, dass man sich solche Situationen am Ende damit verdient.
0: Außerdem hat die deutsche Nationalmannschaft der Frauen im Testspiel gegen Australien mit 4:2 gewonnen. Es ist jetzt 3:15. Viele Wolken und immer wieder Regen. Der Herbst ist da. Die Temperaturen liegen bei 12 bis 6 Grad. Das Wetter lädt in nächster Zeit allgemein eher dazu ein gemütliches Wochenende drinnen zu verbringen. Wolken, Schauer, Gewitter, aber auch teils Sonne. Alles dabei bei maximal 12 bis 17 Grad. Auf der A8 Salzburg Richtung München, zwischen München-Perlach und München-Ramersdorf hat es einen Unfall gegeben. Hier bitte vorsichtig fahren. Und auf der A99 im Tunnel Aubing läuft eine Brandschutzübung. Hier ist die Straße in beiden Richtungen gesperrt. Eine Umleitung ist eingerichtet. Allen unterwegs eine gute Fahrt.
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1: Ich bin Florian Klaus. Der ukrainische Präsident Selenskyj hat die Vereinbarung der USA mit Russland für russische Diesellieferungen kritisiert. Er hat sie eine Investition in den Krieg genannt. US-Präsident Trump hatte davor bekannt gegeben, dass Russland umgehend Hunderttausende Tonnen Diesel für die USA und den Weltmarkt bereitstellen werde. Sanktionen sollten solche Geschäfte eigentlich verbieten. Trump steht aber wegen hoher Spritpreise auch in seinem Land unter Druck. Wer außer die AfD und das BSW hat den neuen Präsidenten des Landtags von Sachsen-Anhalt Rausch gewählt? Der AfD-Politiker hatte 4 Stimmen mehr, als die beiden Fraktionen abgeben konnten. Einem Taz-Bericht zufolge haben mehrere CDU-Politiker über ihr Abstimmungsverhalten gelogen. 8 Abgeordnete hätten auf Anfrage gesagt, dass sie sich enthalten hätten. Allerdings gab es bei der Abstimmung nur 5 Enthaltungen. Das waren die Nachrichten um 5:30. Viele Wolken und immer wieder Regen. Der Herbst ist da. Die Temperaturen liegen bei 12 bis 6 Grad. Das Wetter lädt in nächster Zeit allgemein eher dazu ein, ein gemütliches Wochenende drinnen zu verbringen. Wolken, Schauer, Gewitter, aber auch teils Sonne. Alles dabei bei maximal 12 bis 17 Grad.
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1: Ich bin Florian Klaus. In ein paar Wochen stehen in den USA Wahlen an und Präsident Trump steht auch wegen gestiegener Spritpreise unter Druck. Jetzt hat er einen Deal mit Russlands Präsident Putin öffentlich gemacht. Russland stelle demnach mehr als 300.000 Tonnen Diesel für den US- und den Weltmarkt zur Verfügung. Der ukrainische Präsident Zelensky hat diese Lockerung der Sanktionen kritisiert. Moskau werde mit weiterem Terror danken, sagte er. Rot-rot-grüne Koalitionsgespräche in Mecklenburg-Vorpommern rücken näher. Nach der SPD hat auch die Linke für die Verhandlungen gestimmt. Der Beschluss sei einstimmig gefasst worden, sagte Landeschef Herbst. Damit fehlen nur noch die Grünen, die heute bei einem kleinen Parteitag in Rostock darüber entscheiden wollen. Die frisch gekürte Friedensnobelpreisträgerin Navi Pillay findet die US-Sanktionen gegen den Internationalen Strafgerichtshof schockierend. Das hat sie in der ARD gesagt. Sie war bis 2008 selbst Richterin dort. Pillay sagte, dass sie fest an das Gericht glaube. Ein Anlass für die US-Sanktionen war, dass das Gericht einen Haftbefehl gegen Israels Ministerpräsidenten Netanyahu verhängt hat. Ein schweres Erdbeben hat Panama erschüttert. Der US-Geologische Dienst hat die Stärke mit 7,7 angegeben. Lokalen Medien zufolge sind Gebäude beschädigt worden, Verletzte sind nicht bekannt. In mehreren Regionen hatten Menschen vorsorglich Gebäude verlassen. Eine Tsunami-Warnung hat Panama inzwischen aufgehoben. Doch nur ein Punkt für Borussia Dortmund. Nach einer torreichen Schlussphase stand zum Auftakt des 5. Spieltags der Fußball-Bundesliga am Ende ein 2:2 Unentschieden gegen Bremen. BVB-Trainer Niko Kovac bei Sky.
2: Wenn du 2-0 führst zu Hause, bis zur 88. Minute alles richtig machst, den Gegner dir richtig zurechtlegst, viele Chancen auch in der zweiten Halbzeit, die du spielst, und dann durch zwei, klar, vermeidbare Fehler den Gegner im Grunde genommen wieder das Leben einhauchst, dann bist du natürlich enttäuscht, ganz klar.
1: Außerdem hat die deutsche Nationalmannschaft der Frauen im Testspiel gegen Australien einen 4:2-Sieg eingefahren. Es ist jetzt kurz nach 4. Heute verlagert sich ein Regengebiet langsam zu den Alpen. Anschließend folgt von Nordwesten her ein Mix aus Wolken, Sonne und einzelnen Schauern. Die Temperaturen erreichen 12 bis 17 Grad. Morgen wechseln sich dann wieder Wolken und Sonne mit einzelnen Schauern ab. Die Temperaturen bleiben ähnlich. Auf der A99 im Tunnel Aubing läuft eine Brandschutzübung. Die Fahrbahn ist darum in beiden Richtungen gesperrt. Eine Umleitung ist eingerichtet. Allen unterwegs eine gute Fahrt.
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1: Ich bin Florian Klaus. In ein paar Wochen stehen in den USA Wahlen an und Präsident Trump steht auch wegen gestiegener Spritpreise unter Druck. Jetzt hat er einen Deal mit Russlands Präsident Putin öffentlich gemacht. Russland stelle demnach mehr als 300.000 Tonnen Diesel für den US- und den Weltmarkt zur Verfügung. Der ukrainische Präsident Zelensky hat diese Lockerung der Sanktionen kritisiert. Moskau werde mit weiterem Terror danken, sagte er. Rot-rot-grüne Koalitionsgespräche in Mecklenburg-Vorpommern rücken näher. Nach der SPD hat auch die Linke für die Verhandlungen gestimmt. Der Beschluss sei einstimmig gefasst worden, sagte Landeschef Herbst. Damit fehlen nur noch die Grünen, die heute bei einem kleinen Parteitag in Rostock darüber entscheiden wollen. Das waren die Nachrichten um halb. Verlagert sich ein Regengebiet langsam zu den Alpen. Anschließend folgt von Nordwesten her ein Mix aus Wolken, Sonne und einzelnen Schauern. Die Temperaturen erreichen 12 bis 17 Grad. Morgen wechseln sich dann wieder Wolken und Sonne mit einzelnen Schauern ab. Die Temperaturen bleiben ähnlich.
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1: Ich bin Florian Klaus. Guten Morgen. Der ukrainische Präsident Zelensky hat die Vereinbarung der USA mit Russland für russische Diesellieferungen kritisiert. Er hat sie eine Investition in den Krieg genannt. US-Präsident Trump hatte davor bekannt gegeben, dass Russland umgehend hunderttausende Tonnen Diesel für die USA und den Weltmarkt bereitstellen werde. Sanktionen sollten solche Geschäfte eigentlich verbieten. Trump steht aber wegen hoher Spritpreise auch in seinem Land unter Druck. In Mecklenburg-Vorpommern könnte bald zum ersten Mal in dem Bundesland eine rot-rot-grüne Regierung vor der Tür stehen. Sowohl die SPD als auch die Linke haben für Koalitionsverhandlungen gestimmt. Die Grünen wollen heute darüber entscheiden. SPD-Landeschefin Schwesig hat gesagt, dass die Verhandlungen dann am Montag beginnen könnten. Nach US-Sanktionen gegen den Internationalen Strafgerichtshof hat Bundesjustizministerin Hubich von einem finsteren Tag für das internationale Recht gesprochen. Es sei eine bittere Pointe, dass es am gleichen Tag passiere, an dem eine ehemalige Richterin den Friedensnobelpreis erhalten habe, nämlich die Menschenrechtlerin Navi Pillay. Nach mehreren Wahlschlappen der CDU hat sich der CSU-Politiker Weber dafür ausgesprochen, die Abgrenzung zur AfD aufzuweichen. Der Süddeutschen hat er gesagt, es sei für die Union eine Riesenbelastung, wenn sie sich in Ländern mit Minderheitsregierungen dauernd mit linken Parteien abstimmen müsse. Weber ist Fraktionschef der EVP im Europaparlament. Dort hat die EVP schon mit rechten Parteien wie der AfD Beschlüsse gefasst. Bis zur 80. Minute hat es zum Auftakt des 5. Spieltags in der Fußball-Bundesliga bis zum ersten Tor gedauert. Aber dann ist es Schlag auf Schlag gegangen. Nach einem 0:2 Rückstand hat sich Bremen in Dortmund noch einen Punkt gerettet. 2:2 stand es am Ende. Werder-Spieler Füllkrug hat das bei Sky so erklärt.
2: Die Arbeit gegen den Ball, die Bereitschaft, die ist extrem hoch. Und ich glaube, dass man das auch erste Halbzeit gesehen hat. Nach Ballverlust, wie schnell wir alle hinterm Ball kommen, wie schnell wir im Gegenpressing sind, wie schnell wir bereit sind, dass auch alle damit machen. Und ich glaube, dass man sich solche Situationen am Ende damit verdient.
1: Außerdem hat die deutsche Nationalmannschaft der Frauen im Testspiel gegen Australien mit 4:2 gewonnen. Es ist jetzt 5:15. Heute verlagert sich ein Regengebiet langsam zu den Alpen. Anschließend folgt von Nordwesten her ein Mix aus Wolken, Sonne und einzelnen Schauern. Die Temperaturen erreichen 12 bis 17 Grad. Morgen wechseln sich dann wieder Wolken und Sonne mit einzelnen Schauern ab. Die Temperaturen bleiben ähnlich. Im Moment liegen uns keine Meldungen vor. Gute Fahrt!
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3: Ich bin Florian Klaus. Guten Morgen. Der ukrainische Präsident Zelensky hat die Vereinbarung der USA mit Russland für russische Diesellieferungen kritisiert. Er hat sie eine Investition in den Krieg genannt. US-Präsident Trump hatte davor bekannt gegeben, dass Russland umgehend Hunderttausende Tonnen Diesel für die USA und den Weltmarkt bereitstellen werde. Sanktionen sollten solche Geschäfte eigentlich verbieten. Trump steht aber wegen hoher Spritpreise auch in seinem Land unter Druck. In Mecklenburg-Vorpommern könnte bald zum ersten Mal in dem Bundesland eine rot-rot-grüne Regierung vor der Tür stehen. Sowohl die SPD als auch die Linke haben für Koalitionsverhandlungen gestimmt. Die Grünen wollen heute darüber entscheiden. SPD-Landeschefin Schwesig hat gesagt, dass die Verhandlungen dann am Montag beginnen könnten. Das waren die Nachrichten um 9:30. Heute verlagert sich ein Regengebiet langsam zu den Alpen. Anschließend folgt von Nordwesten her ein Mix aus Wolken, Sonne und einzelnen Schauern. Die Temperaturen erreichen 12 bis 17 Grad. Morgen wechseln sich dann wieder Wolken und Sonne mit einzelnen Schauern ab. Die Temperaturen bleiben ähnlich.
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3: Ich bin Angela Kress. Guten Morgen. Die emiratischen Ermittler sind sich sicher, der Co-Pilot des Fly-Dubai-Flugs von Dubai nach Tel Aviv wollte die Maschine bei Tel Aviv auf den israelischen Flughafen Ben Gurion stürzen lassen. Der Verdächtige habe zwei frühere Flüge nach Tel Aviv genutzt, um sich mit der Route und dem Flugzeug vertraut zu machen. Ende September kam es zu einem mutmaßlichen Angriff des Co-Piloten auf den Piloten. Passagiere griffen ein. Eine zweite Besatzung konnte das Flugzeug schließlich landen. SPD und Linke haben schon zugestimmt. Heute stimmen auch die Grünen noch darüber ab, ob es in Mecklenburg-Vorpommern rot-rot-grüne Koalitionsverhandlungen geben soll. Sollten auch sie einverstanden sein, soll es am Montag losgehen. In den Sondierungen hatten sich die Parteien schon unter anderem darauf geeinigt, dass Kitas beitragsfrei bleiben und Schulen weiter modernisiert werden sollen. Auch die bayerischen Grünen kommen heute zusammen. Auf dem Parteitag in Landshut soll es bis morgen um Themen gehen wie zum Beispiel Energie, ein mögliches AfD-Verbotsverfahren oder digitale Gewalt. Die Fraktionschefin im Landtag Schulze hat schon die Landtagswahl 2028 im Blick. Ihr Ziel sei, in der Regierung Verantwortung zu übernehmen. Auf der Frankfurter Buchmesse wird heute das Jugendwort des Jahres verkündet. Ronny Thorau, welche Begriffe sind denn noch im Rennen?
4: Erstens Crash-Out. Das nutzen Jugendliche, wenn jemand völlig ausrastet oder extrem emotional reagiert. Manchmal auch ironisch gemeint, zum Beispiel, wenn mein Akku gleich alle ist, gehe ich Crash-Out. Kandidat 2, Peak, heißt im Englischen so viel wie Gipfel und Jugendliche beschreiben damit etwa, was sie als Höhepunkt oder als super gut empfinden. Und als drittes im Finale ist Ragebait. Gemeint sind da oft Inhalte in sozialen Medien, die einen absichtlich wütend machen wollen.
3: Zum Auftakt des 5. Spieltags in der Fußball-Bundesliga hat es keinen Sieger gegeben. Dortmund und Bremen haben sich nach einer torreichen Schlussphase mit 2:2 getrennt. Gewonnen hat aber die deutsche Nationalmannschaft der Frauen. Im Testspiel gegen Australien hat sich die DFB-Auswahl mit 4:2 durchgesetzt. Es ist jetzt kurz nach 6. Heute verlagert sich ein Regengebiet langsam zu den Alpen. Anschließend folgt von Nordwesten her ein Mix aus Wolken und Sonne und einzelnen Schauern. Die Temperaturen erreichen 12 bis 17 Grad. Morgen wechseln sich dann wieder Wolken und Sonne mit einzelnen Schauern ab und die Temperaturen bleiben ähnlich. Hallo auf die Straßen. Ich habe gerade keine Staumeldungen. Gute und vor allem sichere Fahrt.
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2: Ich bin Angela Kress. Guten Morgen. Die emiratischen Ermittler sind sich sicher, der Co-Pilot des Fly-Dubai-Flugs von Dubai nach Tel Aviv wollte die Maschine bei Tel Aviv auf den israelischen Flughafen Ben Gurion stürzen lassen. Der Verdächtige habe zwei frühere Flüge nach Tel Aviv genutzt, um sich mit der Route und dem Flugzeug vertraut zu machen. Ende September kam es zu einem mutmaßlichen Angriff des Co-Piloten auf den Piloten. Passagiere griffen ein. Eine zweite Besatzung konnte das Flugzeug schließlich landen. SPD und Linke haben schon zugestimmt. Heute stimmen auch die Grünen noch darüber ab, ob es in Mecklenburg-Vorpommern rot-rot-grüne Koalitionsverhandlungen geben soll. Sollten auch sie einverstanden sein, soll es am Montag losgehen. In den Sondierungen hatten sich die Parteien schon unter anderem darauf geeinigt, dass Kitas beitragsfrei bleiben und Schulen weiter modernisiert werden sollen. Das waren die Nachrichten um 9:30. Heute verlagert sich ein Regengebiet langsam zu den Alpen. Anschließend folgt von Nordwesten her ein Mix aus Wolken und Sonne und einzelnen Schauern. Die Temperaturen erreichen 12 bis 17 Grad. Morgen wechseln sich dann wieder Wolken und Sonne mit einzelnen Schauern ab und die Temperaturen bleiben ähnlich.
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6: Ich bin Angela Kress. Guten Morgen. KI macht ja gerade immer wieder Schlagzeilen. Jetzt meldet Anthropic einen Zwischenfall. In einem Testlauf hat deren KI falsche Hinweise auf einer Polizeiwebseite gegeben. Es ging um ungelöste Mordfälle. Die Polizei von Philadelphia sagt, es ist inakzeptabel, dass man erst jetzt von dem Vorfall Mitte Juli erfahre. Anthropic sagt, das sei Ende September erst aufgefallen, als Testläufe genauer überprüft wurden. Damit tanken billiger wird, macht US-Präsident Trump jetzt einen Deal, der viele schockiert. Hunderttausende Tonnen Diesel sollen aus Russland in die USA geliefert werden. Damit hebeln die USA vorübergehend Sanktionen aus, die es Russland schwerer machen sollen, den Krieg in der Ukraine zu finanzieren. In den USA sind bald Zwischenwahlen und Trump steht unter Druck. Der Besuch von Altkanzler Schröder beim russischen Präsidenten Putin zu dessen Geburtstag hat quer durch die Parteien für Entrüstung gesorgt. In einer Umfrage in der Bevölkerung sagen insgesamt 56% der Befragten, dass sie es unangemessen finden. Ein Viertel findet es angemessen. Dirk Zeitler berichtet.
7: Bei der Beurteilung der Altkanzlervisite in Moskau gibt es Unterschiede zwischen Ost und West. In Ostdeutschland finden nur 42% den Besuch unangemessen. Im Westen ist es eine klare Mehrheit. Der frühere SPD-Chef Schröder hat bei Putin am Mittwoch dessen 74. Geburtstag gefeiert. Schröder steht nicht nur wegen seiner Freundschaft zu Putin, sondern auch für sein geschäftliches Engagement in Russland seit Jahren in der Kritik.
6: Die Zahl der ADHS-Diagnosen bei Bayerns Kindern und Jugendlichen ist kräftig gestiegen. Gut 1,8% erhielten im Jahr 2024 erstmals die Diagnose, ein Plus von 17% innerhalb eines Jahres. Die grundsätzliche Entwicklung sei kein Grund zur Beunruhigung, heißt es von einer Fachärztin. Sie zeige, dass ADHS zuverlässiger erkannt werde. Ausgerechnet Niklas Füllkrug hat Dortmund nach der Länderspielpause den ersten Fußball-Bundesliga-Rückschlag beschert. Der Ex-Dortmunder erzielte in der Nachspielzeit den 2:2-Ausgleich für Werder Bremen, nachdem der BVB bereits mit 2:0 geführt hatte. Es war Dortmunds erster Punktverlust nach 4 Siegen in den ersten 4 Spielen. Es ist jetzt 7:15. Heute verlagert sich ein Regengebiet langsam zu den Alpen. Anschließend folgt von Nordwesten her ein Mix aus Wolken und Sonne und einzelnen Schauern. Die Temperaturen erreichen 12 bis 17 Grad. Morgen wechseln sich dann wieder Wolken und Sonne mit einzelnen Schauern ab und die Temperaturen bleiben ähnlich. Hallo auf die Straßen. Uns liegen gerade keine Meldungen vor. Allen unterwegs eine gute Fahrt.
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2: Ich bin Angela Kress. Guten Morgen. KI macht ja gerade immer wieder Schlagzeilen. Jetzt meldet Anthropic einen Zwischenfall. In einem Testlauf hat deren KI falsche Hinweise auf einer Polizeiwebseite gegeben. Es ging um ungelöste Mordfälle. Die Polizei von Philadelphia sagt, es ist inakzeptabel, dass man erst jetzt von dem Vorfall Mitte Juli erfahre. Anthropic sagt, das sei Ende September erst aufgefallen, als Testläufe genauer überprüft wurden. Damit tanken billiger wird, macht US-Präsident Trump jetzt einen Deal, der viele schockiert. Hunderttausende Tonnen Diesel sollen aus Russland in die USA geliefert werden. Damit hebeln die USA vorübergehend Sanktionen aus, die es Russland schwerer machen sollen, den Krieg in der Ukraine zu finanzieren. In den USA sind bald Zwischenwahlen und Trump steht unter Druck. Das waren die Nachrichten um 13:30. Heute verlagert sich ein Regengebiet langsam zu den Alpen. Anschließend folgt von Nordwesten her ein Mix aus Wolken und Sonne und einzelnen Schauern. Die Temperaturen erreichen 12 bis 17 Grad. Morgen wechseln sich dann wieder Wolken und Sonne mit einzelnen Schauern ab und die Temperaturen bleiben ähnlich.
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1: Ich bin Angela Kress. Guten Morgen. Die Verbraucherzentralen warnen vor Betrügern auf dem Heizölmarkt. Heizöl ist ja gerade teuer und Betrüger würden mit vermeintlichen Schnäppchen locken, hat Bundesverbandschefin Pupp der Rheinischen Post gesagt. Von der Bundesregierung fordert sie Entlastungen für Verbraucherinnen und Verbraucher. Eine warme Wohnung dürfe kein Luxus werden. Der vereitelte Absturz einer Fly-Dubai-Maschine war als Anschlag geplant. Darin sind sich die emiratischen Behörden jetzt sicher. Der Co-Pilot soll vorgehabt haben, das Flugzeug in ein Terminal des Flughafens von Tel Aviv zu steuern. Laut Generalstaatsanwaltschaft waren die Anschläge vom 11. September 2001 in den USA sein Vorbild. Der Verdächtige soll den Flugkapitän mit einer Rettungsaxt angegriffen haben. Passagiere griffen ein, die Maschine landete schließlich sicher. In Mecklenburg-Vorpommern stehen die Zeichen auf Rot-Rot-Grün. Nach zweiwöchigen Sondierungsgesprächen haben die Verhandler von SPD, Linken und Grünen ihren Parteien empfohlen, Koalitionsverhandlungen aufzunehmen. Am Abend stimmten die Gremien der SPD und der Linken zu, die Grünen sollen heute entscheiden. Für Donald Trump gibt es nur einen legitimen Friedensnobelpreisträger, ihn selbst. Die Vereinigten Staaten, vertreten durch ihn als Präsidenten, hätten den Preis bekommen sollen, sagte er am Abend. Von der geehrten südafrikanischen Juristin Pillay habe er noch nie gehört. Pillay war für ihren Einsatz zur Förderung von Frieden und Völkerrecht ausgezeichnet worden. Doch nur ein Punkt für Borussia Dortmund. Nach einer torreichen Schlussphase stand zum Auftakt des 5. Spieltags der Fußball-Bundesliga am Ende ein 2:2 Unentschieden gegen Bremen. BVB-Trainer Niko Kovac bei Sky.
2: Wenn du 2:0 führst zu Hause, bis zur 88. Minute alles richtig machst, den Gegner dir richtig zurechtlegst, viele Chancen auch in der zweiten Halbzeit, die er spielst, und dann durch zwei, klar, vermeidbare Fehler den Gegner im Grunde genommen wieder das Leben einhauchst, dann bist du natürlich enttäuscht, ganz klar.
1: Außerdem hat die deutsche Nationalmannschaft der Frauen im Testspiel gegen Australien einen 4:2 Sieg eingefahren. Es ist jetzt 8:15.
3: Ein Hauch von April ist angesagt in Hochfranken mit windigem Mix aus Wolken, teils noch Schauern und zwischendrin mal Sonne bei rund 12 Grad. In der kommenden Nacht zeigen sich dann vorübergehend die Sterne bei Frühwerten 5 Grad. Morgen bekommen wir zwischen den Wolken etwas öfter die Sonne zu Gesicht. Es bleibt aber windig, immerhin mit weniger Schauerrisiko bei 10 bis 12 Grad. Und so vor dem Beginn ist es nach Nebel zwar etwas sonniger, aber erst am Dienstag wird es dazu auch ein Stückchen milder. Aus der Radio Euroherz bei der Redaktion Christian König.
4: Guten Morgen, liebe Autofahrer der Euroherz Verkehrsservice. Aktuell ist es ruhig auf den Straßen, nichts los und auch noch keine Blitzer. Wenn ihr aber was seht, dann gerne bei uns melden unter 09281 880 880. Gute Fahrt.
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6: Wachgeküsst am Wochenende. Das ist euer Samstagmorgen. Ich bin Julia. Schön, dass ihr mit uns in den Tag startet. Nochmal strecken.
7: Oh, jawohl.
8: Der Kaffee ist fertig. Klingt es nicht unheimlich zärtlich.
6: Schluck Kaffee und dann wuppen wir's.

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1: Ein ganz bezauberndes Wochenende. Schönen Samstag. Wir checken, was ihr am Wochenende machen könnt. Legen wir los. Wenn ihr in der Familie daheim noch viel quatscht darüber, wie geht's denn weiter mit euren Schülerinnen und Schülern, in welche Berufsrichtung soll es mal gehen? In Hof gibt's bis 17 Uhr in der Freiheitshalle die 25. Hofer Ausbildungsmesse. Da sind über 170 Aussteller mit dabei. Da könnt ihr

0: ja, einfach schon mal ganz viele Berufe und auch vielleicht euren zukünftigen Chef kennenlernen. Ihr könnt euch heute auch bewegen bei Sport vor Ort. Heute 15 bis 16 Uhr im Hofer Lorenzpark. Das ist ein ganz cooles Modell hier im Hoferland. Man bewegt sich an öffentlichen Plätzen mit verschiedensten Menschen, die einfach Bock drauf haben. Da ist jeder willkommen. Ihr müsst euch auch nicht anmelden. Einfach vorbeikommen am Lorenzpark und ein bisschen was für die Gesundheit tun. Sportlich wird es heute auch bei unseren Fußballfrauen. Der FFC Hof spielt Bayernliga-Heimspiel gegen Ingolstadt um 16 Uhr. Und danach ist dann am Abend noch Kerber. Und ihr könnt da gerne auch in Tracht kommen. Und heute Abend gibt es eine fette Party in der BG. Die hat wirklich schon Kultstatus. Das ist die Hofer Steinparty. Einer der Organisatoren, Helmut Luber.
1: Also das ist wie ein Klassentreffen. Also das sind Begegnungen aus den früheren Begegnungen der ersten Disco-Zeit von uns beiden eben. Und das war eben am Theresienstein. Hofer Steinparty gibt es seit 2015. Diesmal haben wir wieder einen neuen DJ aus unserer Region. Und wir freuen uns unwahrscheinlich. Auch der DJ Dö mit seinen Kompagnon. Der freut sich unwahrscheinlich, der ist heiß auf die Party, will auflegen.
0: Macht euch ein schönes Wochenende und noch mehr Ideen, was ihr treiben könnt, falls ihr euch nicht auf der Couch einkuschelt. 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
2: Schönes Wochenende euch und wir schauen heute mal auf diesen Sport Samstag. Fußball-Bundesliga. Und wo sind die Bayern-Fans? Der FC Bayern hat heute ja so 60 Kilometer vor sich in Richtung Augsburg. Und der FCA, der hat ja in diesem Jahr schon mal für eine Überraschung gegen die Münchner gesorgt. Können die Augsburger den Meister nochmal ärgern? Frage geht an Pia Wegner aus der Sportredaktion.
3: Ja, durchaus. Augsburg hat im Januar mit einem 2:1 für die bislang einzige Liga-Niederlage der Bayern in diesem Jahr gesorgt. Und auch jetzt ist der FCA gut drauf. 11 Tore in 4 Spielen. So treffsicher ist Augsburg noch nie in eine Bundesliga-Saison gestartet. Dazu kommt die Heimstärke. Nur eines der letzten 13 Heimduelle ging verloren. Trotzdem sind die Bayern natürlich Favorit. 23 der bisherigen 30 Bundesliga-Duelle haben sie gewonnen. Und erst vor der Länderspielpause haben sie mit einem 7:0 gegen Union Berlin außerdem ein dickes Ausrufezeichen gesetzt.
2: 15:30 heute der FC Bayern gegen Augsburg. Das Spiel haben wir für euch natürlich mit im Blick. Aber

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0: mit Lisa Grieshammer. Schönen guten Morgen. Ein Feuer in einem größeren Einkaufsmarkt in Hof hat am Abend für Aufregung gesorgt. Wie die Nachrichtenagentur News 5 berichtet, soll es im Eingangsbereich des Marktes in einer Lüftungsanlage ausgebrochen sein. Ein Mitarbeiter konnte den Brand schnell unter Kontrolle bringen, heißt es. Der Rauch ist jedoch ins Innere des Marktes in der Schleizer Straße gezogen. Die Feuerwehr hat die Brandmeldeanlage ausgelöst. Mitarbeiter und Kunden mussten das Gebäude verlassen. Verletzt wurde offenbar niemand. Was genau den Brand ausgelöst hat, ist aktuell noch unklar. Die Hofer Freiheitshalle gehört heute ganz den jungen Menschen in der Region, die ihre Ausbildung gern nah an der Heimat machen wollen. Unter dem Motto It's a Match findet hier bis zum Nachmittag die 25. Hofer Ausbildungsmesse statt. Über 170 Aussteller sind dabei und präsentieren mehr als 200 Ausbildungsberufe. Erwartet werden an die 3000 Besucher. Die Hofer Ausbildungsmesse setzt dabei aufs direkte Gespräch. Schülerinnen und Schüler können hier andere Azubis oder den potenziellen Chef kennenlernen und mit Fragen zur Ausbildung löchern. Mit dabei sind ganz unterschiedliche Berufsrichtungen: der Fachinformatiker, Verwaltungsberufe, Industrie, Gesundheitsberufe, Logistik, Handwerk und. Offizieller Start ist um 9 Uhr. Der Eintritt für die Hofer Ausbildungsmesse ist frei. Mehr Infos findet ihr bei uns im Web. Die Säberwölfe haben in der Eishockey-Oberliga das Heimspiel gegen die Erding Gladiators mit 0:2 verloren. Vor über 1700 Zuschauern hatten die Wölfe zwar viele Chancen, ein Tor wollte aber nicht gelingen. Verteidiger Sören Sturm.
1: Die ein oder anderen guten Chancen hatten wir. Torwart hatte einen Sahnetag gehabt und wir müssen es halt dann ankreiden, die Chancenverwertung. Aber nichtsdestotrotz war es ein gutes Spiel. Ich meine, Erding ist jetzt auch nicht mehr so eine Mannschaft wie die letzten 1-2 Jahre, wo sie aufgestiegen sind. Die haben sich jetzt langsam aufgefangen, haben gute Spieler geholt und stehen jetzt auch nicht umsonst da oben drin und haben auch Kaufbeuren Deggendorf geschlagen. Aber wir wollten zu Hause gewinnen, haben leider kein Tor geschossen und wenn man kein Tor schießt, dann kann man auch kein Spiel gewinnen.
0: Neuzugang Luca Gläser gab ein vielversprechendes Debüt im Wölfe-Trikot. Bereits morgen geht's weiter, dann sind die Wölfe in Deggendorf auf Punktejagd. Das Spiel beginnt um 18.45 Uhr und wir sind für euch mit der Eiszeit live dabei.
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0: Die Verbraucherzentralen warnen vor Betrügern auf dem Heizölmarkt. Heizöl ist ja gerade teuer und Betrüger würden mit vermeintlichen Schnäppchen locken, hat Bundesverbandchefin Popp der Rheinischen Post gesagt. Von der Bundesregierung fordert sie Entlastungen für Verbraucher. Der vereitelte Absturz einer Fly-Dubai-Maschine war als Anschlag geplant. Darin sind sich die emiratischen Behörden jetzt sicher. Der Co-Pilot soll vorgehabt haben, das Flugzeug in ein Terminal des Flughafens von Tel Aviv zu steuern. Laut Generalstaatsanwaltschaft waren die Anschläge vom 11. September 2001 in den USA sein Vorbild. 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
3: Es bleibt launisch bei uns in Hochfranken, den Tagen durch mit kräftigem Wind, Wolken, auch noch ein paar Schauern, zwischenrein dann auch mal Sonne. Aber bei rund 12 Grad fühlt es sich doch sehr herbstlich an. In der kommenden Nacht reißt es noch vorübergehend auf, bei Tiefstwerten um 5 Grad. Morgen haben wir dann zwischen den Wolken etwas öfter Sonnenschein. Es bleibt aber windig, das Schauerrisiko ist aber niedriger bei 10 bis 12 Grad. Die neue Woche beginnt mit kaltem Nebel und dann etwas mehr Sonnenschein. Aber spürbar milder wird es wohl erst zum Dienstag. Aus der Radio Euroherz Wetterredaktion Christian König.
4: Schauen wir noch auf die Straßen in der Euroherz-Region und da ist aktuell nichts los, keine Verkehrsmeldungen, keine Blitzer. Wenn ihr aber an was vorbeikommt, dann sagt uns Bescheid unter 09281 880 880. Gute Fahrt.
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6: Guten Morgen und willkommen hier in unserer Frühaufsteher-Community. Wer ist denn schon wach? Wo begleiten wir euch heute Morgen? Schickt mir gerne schon mal ein Lebenszeichen mit einer Kaffeetasse hier ins Studio. Gern per WhatsApp. Ich bin die Julia. Hi.

0: Ihr wart mit Sicherheit schon mal im Kino und seid mit einem Ohrwurm nach Hause gegangen. Ja, dann hat der Komponist oder die Komponistin des Films, des Soundtracks, ja alles richtig gemacht. Diese Arbeit wird allerdings nicht immer gebührend honoriert. Und Markus Ullmann kennt genau so den Fall.
1: Mein Name ist Markus Ullmann und heute geht es um die Songwriterin mit dem größten Oscar-Pech.
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1: Seit 1929 werden in Hollywood die Oscars verliehen. Und schon 6 Jahre später wurde die Kategorie Bester Song eingeführt. Den Oscar bekommt die Songwriterin bzw. der Songwriter des Songs. Und eine Frau ist eine echt fleißige Schreiberin. Und ihre Songs sind in vielen Filmen zu hören. Und sie war auch schon stolze 13 Mal auf der Nominierungsliste. Hat aber keinen einzigen Filmsong-Oscar gewinnen können. 1988 zum Beispiel, nominiert für Nothing's Gonna Stop Us Now, Musik aus Manneke. Da ging der Oscar an Time of My Life aus Dirty Dancing. Oder 1999 war sie nominiert für I Don't Want to Miss a Thing aus Armageddon.

0: gewonnen hat When You Believe aus Der Prinz von Ägypten. Oder 1997 Because You Loved Me, verloren gegen Andrew Lloyd Webbers Evita-Song You Must Love Me. Aber es gibt ein kleines Happy End. Im Juli 2022 bekommt sie den Ehren-Oscar für ihr Lebenswerk als Songwriterin. Die Dame heißt Diane Warren und wir hören jetzt einen ihrer Songs. Auch er war nominiert, auch er hat verloren gegen die Monster AG. Hier ist There You'll Be aus Pearl Harbor, gesungen von Faith Hill.
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13: Ich bin Angela Kress. Guten Morgen. Eine KI hat wieder Mist gebaut. Diesmal hat sie auf einer Polizeiseite in den USA falsche Hinweise zu einem ungelösten Mordfall geschickt und geschrieben, ich erinnere mich. In einem weiteren Fall soll sie 20 Visa-Anträge beim amerikanischen Außenministerium gestellt haben. Unternehmen trainieren aktuell KI-Agenten, die später weitgehend autonom Aufträge erfüllen sollen. Vieles wird gerade teurer und das trifft auch den Wohnungsbau. Die Bauindustrie ruft die Regierung auf, einzugreifen. Für das laufende Jahr geht Baupräsident Demuth von weniger als 200.000 fertiggestellten Wohnungen aus. Der Neuen Osnabrücker Zeitung sagte er, der Staat müsse Haushalte, Familien und Anleger durch zinsgünstige Darlehen unterstützen, an Kapital zu kommen. US-Präsident Trump hat einen Deal geschlossen, den viele scharf kritisieren. Russland soll hunderttausende Tonnen Diesel liefern. Die USA heben dafür vorübergehend Sanktionen gegen russischen Diesel auf. Ursula Winkler berichtet.
14: Washington hat eben erst schärfere Sanktionen gegen Russland beschlossen, die genau gegen die Öl- und Gasexporte zielen, die Moskaus Kriegskasse klingeln lassen. Aber US-Präsident Trump steht innenpolitisch unter Druck. Die Spritpreise sind stark gestiegen und die wichtigen

0: Zwischenwahlen stehen an. Kiew warnte, Russland werde die USA nun noch weniger ernst nehmen. Präsident Zelensky nannte die Sanktionspause eine Investition in den Krieg.
1: Heute ist Welttag gegen die Todesstrafe und der Menschenrechtsbeauftragte der Bundesregierung fordert, sie weltweit abzuschaffen. Amnesty-Zahlen zeigen, immer weniger Staaten wenden die Todesstrafe an, aber 2025 wurden noch über 2700 Menschen hingerichtet. Für Aufregung sorgt gerade die Ankündigung aus den USA, eine geplante Erschießung per Livestream zu übertragen. Die Zahl der ADHS-Diagnosen bei Bayerns Kindern und Jugendlichen ist kräftig gestiegen. Gut 1,8% erhielten im Jahr 2024 erstmals die Diagnose, ein Plus von 17% innerhalb eines Jahres. Die grundsätzliche Entwicklung sei kein Grund zur Beunruhigung, heißt es von einer Fachärztin. Sie zeige, dass ADHS zuverlässiger erkannt werde. Es ist jetzt kurz nach 9.
2: Ein Hauch von April ist angesagt in Hochfranken mit windigem Mix aus Wolken, teils noch Schauern und zwischendrin mal Sonne bei rund 12 Grad. In der kommenden Nacht zeigen sich dann vorübergehend die Sterne bei Frühwerten um 5 Grad. Morgen bekommen wir zwischen den Wolken etwas öfter die Sonne zu Gesicht. Es bleibt aber windig, immerhin mit weniger Schauerrisiko bei 10 bis 12 Grad. Und so vor Wochenbeginn ist es nach Nebel zwar etwas sonniger, aber erst am Dienstag wird es dazu auch ein Stückchen milder. Aus der Radio Euro Herz-Wetter-Redaktion Christian König.
3: Hallo auf die Straßen, da sieht's gut aus. Keine Verkehrsmeldungen und auch keine Blitzer. Wenn ihr aber ein Verkehrsupdate habt, dann meldet's uns doch gerne unter 09281 880 880.
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5: Kuscheliges Wochenende euch, ist ja richtig Herbst jetzt, gell? Aber ihr macht's genau richtig.
6: Ich genieße es einfach mit einer warmen Decke zu Hause und mache es mir einfach gemütlich.
7: Zigarre rauchen und ein Buch lesen und irgendwas trinken, was dazu passt.
8: Zeichnen, malen, aber auch gerne rausgehen und Pilze sammeln, weil im Herbst, im Regen kommen dann ganz viele Pilze raus.
9: In die Therme gehen und schön entspannen und von draußen so das Wetter beobachten.
10: Fußball schauen auf der Couch mit meinen Jungs.
5: Jawollo, damit euch einen schönen Samstag. Wir sind bei euch und machen diesen grauen Samstag jetzt ein bisschen wärmer mit Philipp Bailey und Phil Collins.

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1: Ja, eigentlich wollten die Selber Wölfe mit einem schönen Heimsieg ins Wochenende starten. Dieser Plan hat leider nicht funktioniert. Mehr zum Spiel am Abend gegen die Erding Gladiators von Euroherz-Sportchef Thomas Ploss.
2: 60 Minuten Eishockey, Dutzende Schüsse, beste Chancen und am Ende eine fette Null auf der Anzeigetafel. Dieselbe Wölfe rennen an und rennen und rennen und rennen, aber da steht einer im Tor, der macht den Laden dicht. Erdingskeeper Zabolotny, für die Wölfe ein Albtraum in Grulischonern. Am Ende heißt es 0:2, 1743 Fans in Selb gehen mit hängenden Köpfen heim. Dabei hatte der Abend eigentlich ganz gut angefangen. Die Wölfe sind das bessere Team, zwei Drittel lang. Nur Tore zählen, nicht

0: Chancen. Trainer Josef Huber.
1: Erstes Drittel hätten wir genug Chancen gehabt, das Ergebnis von Anfang an anders zu gestalten. Haben dieses Mal die Tore nicht gemacht. Das, was uns davor offensiv ausgezeichnet hat, hat heute nicht funktioniert. Muss man einfach davor schon das Spiel schlauer gestalten bzw. die Chancen nutzen.
0: Im Schlussdrittel waren die Erdinger dann kaltschnäuziger und nehmen die 3 Punkte mit nach Hause. Dabei hatte Verteidiger Sören Sturm eigentlich einen ganz anderen Matchplan.
2: Wir haben uns sogar vorgenommen, haben gesagt, wir wollen nicht mehr als 2 Gegentore heute kriegen. Weil wir gedacht haben, wir schießen die ein oder anderen Tore, aber wenn das dann halt nicht der Fall ist, dann verliert man halt das Spiel auch 2-0.
0: Ein bitterer Satz, aber ein ehrlicher. Auch Neuzugang Luca Gläser hatte seine Chancen.
3: Ich glaube, vielleicht auch ein bisschen Glück hat uns gefehlt. Ich glaube, wir haben gute Dinge gemacht. Defensiv standen wir zwar auch nicht so gut die ersten 2 Drittel, aber haben uns gut Chancen erarbeitet und es wollte halt einfach nicht reingehen. Und im 3. Drittel haben wir nicht mehr so in unser Spiel gefunden.
0: Glück, das den Wölfen gestern gefehlt hat, aber Gläser schaut schon wieder nach vorne.
3: Mein Ziel ist natürlich, der Mannschaft so gut wie möglich zu helfen. Natürlich auch Tore zu schießen, was meine Aufgabe ist. Dann wollen wir natürlich in die Playoffs und in die Playoffs so weit kommen, wie nur möglich ist. Also ich denke, es ist alles möglich. Die Liga ist so eng zusammen. Wenn wir uns jetzt gut finden, dann denke ich mal, sieht es auch gut aus.
0: Noch steht man am Anfang der Saison und die Fans haben die Mannschaft trotz der Niederlage mit Applaus verabschiedet. Noch einmal Sören Sturm.
2: Wenn die Fans nicht hinter uns stehen, dann wird es schwierig auch in der Kabine. Und wir spüren den Support und der Support ist da. Und das ist super, dass wir die Fans haben, weil ohne wird es halt wirklich schwierig. Und wir wollen einfach den Fans auch was zurückgeben. Leider hat es heute nicht geklappt.
4: Ja, morgen gibt es eine neue Chance. Dann sind die Wölfe in Deckendorf zu Gast. Erstes Bulli ist um 18.45 Uhr und wir sind für euch in der Eiszeit hier live dabei.

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2: Euer Wochenende mit euren Lieblingshits. Wo sind die 90er, Kinder? Wir haben jetzt einen schönen 99er. Der passt irgendwie auch zu so einem regnerischen Wochenende. Richtig schöner Klassiker der deutschen Popgeschichte. Echt für euch auf der Playlist. Schönen Samstag euch.

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0: zusammengefasst. Dabei können bis zu 10 Millionen Euro in die Schulen fließen. Die Stadt soll künftig dynamisch und flexibel entscheiden können, welche Maßnahmen konkret begünstigt werden. Darauf reagieren FAB und Freie im Stadtrat jetzt mit zwei Anträgen. Mehr von Euroherz-Reporterin Julia Krause.
1: Die Stadtratsfraktion fordert eine bessere Planung für die Hofer Schulen. Sie beantragt eine aktuelle Schülerzahlprognose für die kommenden 10 Jahre und eine vollständige Übersicht über die vorhandenen Schulräume und den tatsächlichen Raumbedarf. Aus Sicht der Fraktion gibt es teils erhebliche Abweichungen zwischen den prognostizierten und den tatsächlichen Schülerzahlen. Außerdem ist für FAB und Freie unklar, ob die vorhandenen Räume optimal genutzt werden. Die Fraktion will damit teure Fehlplanungen vermeiden. Als Beispiel nennt sie die fast 500.000 Euro teure ungeplante Containerlösung am Reinhardt-Gymnasium. Die Stadtverwaltung soll deshalb ihre Berechnungsgrundlagen offenlegen und die Zahlen regelmäßig aktualisieren.
0: Ein Feuer in einem größeren Einkaufsmarkt in Hof hat am Abend für Aufregung gesorgt. Wie die Nachrichtenagentur News 5 berichtet, soll es im Eingangsbereich des Marktes an einer Lüftungsanlage ausgebrochen sein. Ein Mitarbeiter konnte den Brand schnell unter Kontrolle bringen, heißt es. Der Rauch ist jedoch ins Innere des Marktes in der Schleizer Straße gezogen. Die Feuerwehr hat die Brandmeldeanlage ausgelöst. Mitarbeiter und Kunden mussten das Gebäude verlassen. Verletzt wurde offenbar niemand. Was genau den Brand ausgelöst hat, ist aktuell noch unklar. Für gewöhnlich ist am Tag der Deutschen Einheit großer Bahnhof im einst geteilten Dorf Mödlareuth. Die FDP hat den Trubel abgewartet und trifft sich heute, eine Woche danach, zum Freiheitsgipfel in Mödlareuth. Mit dabei sind die drei Kreisverbände aus dem Dreiländereck Sachsen, Thüringen und Bayern. Im Deutsch-Deutschen Museum wollen die Liberalen über Freiheit sprechen, über die Zukunft ihrer Partei und über Chancen der Zusammenarbeit in der Grenzregion. Start ist um 10 Uhr mit einer Begrüßung durch die FDP-Kreisvorsitzenden aus dem Vogtland, aus Hof und dem Saale-Orla-Kreis. Danach gibt es eine Museumsführung.
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0: Eine KI hat wieder Mist gebaut. Diesmal hat sie auf einer Polizeiseite in den USA falsche Hinweise zu einem ungelösten Mordfall geschickt und geschrieben: Ich erinnere mich. In einem weiteren Fall soll sie 20 Visa-Anträge beim amerikanischen Außenministerium gestellt haben. Vieles wird gerade teurer und das trifft auch den Wohnungsbau. Die Bauindustrie ruft die Regierung auf, einzugreifen. Für das laufende Jahr geht Baupräsident Demuth von weniger als 200.000 fertiggestellten Wohnungen aus. Der neuen Osnabrücker Zeitung sagt er, der Staat müsse Haushalte, Familien und Anleger durch zinsgünstige Darlehen unterstützen, an Kapital zu kommen. 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
3: Es bleibt launisch bei uns in Hochfranken, den Tagen durch mit kräftigem Wind, Wolken, auch noch ein paar Schauern, zwischenrein dann auch mal Sonne. Aber bei rund 12 Grad fühlt es sich doch sehr herbstlich an. In der kommenden Nacht reißt es noch vorübergehend auf, bei Tiefstwerten um 5 Grad. Morgen haben wir dann zwischen den Wolken etwas öfter Sonnenschein. Es bleibt aber windig, das Schauerrisiko ist aber niedriger bei 10 bis 12 Grad. Die neue Woche beginnt mit kaltem Nebel und dann etwas mehr Sonnenschein. Aber spürbar milder wird es wohl erst zum Dienstag. Aus der Radio Euroherz-Wetterredaktion Christian König.
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5: Guten Morgen, liebe Autofahrer der Euroherz Verkehrsservice. Aktuell ist es ruhig auf den Straßen, nichts los und auch noch keine Blitzer. Wenn ihr aber was seht, dann gerne bei uns melden unter 09281 880 880. Gute Fahrt.
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7: Guten Morgen! Herzerfrischendes Wochenende.

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2: Jetzt kommt das Bäh-Wetter, oder? Irgendwie herbstlich, neblig, grau und das Wetter schreit irgendwie auch. Serienmarathon. Ab mit euch unter die Kuscheldecke. Und dann wird's halt jetzt auch gruselig. Martin Solig hat einen perfekten Tipp für euch.
3: Ich glaube, es gibt Dinge in dieser Welt. Grausame Dinge. Böse. Und sie holen sich, was sie wollen.
4: The Dark and the Wicked ist ein düsterer Horrorfilm über zwei Geschwister, die auf die abgelegene Farm ihrer Eltern zurückkehren, weil ihr Vater im Sterben liegt. Kurz nach ihrer Ankunft verhält sich die Mutter immer verstörender und warnt sie davor, dort zu bleiben.
5: Ich sagte euch, dass ihr nicht kommen sollt.
4: Dann häufen sich unheimliche Erscheinungen, Stimmen und Visionen. Die Geschwister merken nach und nach, dass auf der Farm offenbar eine bösartige, übernatürliche Macht am Werk ist, die ihre Ängste ausnutzt und sie in den Wahnsinn treibt.
3: Sie saß direkt neben ihm und flüsterte. Aber sie hat nicht mit ihm geredet.
6: Was, wenn sie etwas gesehen hat? Da draußen.
3: Kannst du ihn riechen? Er ist sehr nah.
4: Der Film setzt weniger auf klassische Schockmomente als auf eine sehr bedrückende, hoffnungslose Atmosphäre. Wenn ihr euch also mal so richtig gruseln wollt, dann ist The Dark and the Wicked der perfekte Film für euch auf Amazon Prime.
7: Er ist nicht da draußen. Er ist bereits hier.

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18: Ich bin Angela Kress. Damit tanken billiger wird, macht US-Präsident Trump jetzt einen Deal, der viele schockiert. Hunderttausende Tonnen Diesel sollen aus Russland in die USA geliefert werden. Damit hebeln die USA vorübergehend Sanktionen aus, die es Russland schwerer machen sollen, den Krieg in der Ukraine zu finanzieren. In den USA sind bald Zwischenwahlen und Trump steht unter Druck. Der Besuch von Altkanzler Schröder beim russischen Präsidenten Putin zu dessen Geburtstag sorgt für Kritik. In einer Umfrage sagen insgesamt 56% der Befragten, dass sie es unangemessen finden. Ein Viertel findet es angemessen. Dirk Zeitler berichtet.
19: Bei der Beurteilung der Altkanzlervisite in Moskau gibt es Unterschiede zwischen Ost und West. In Ostdeutschland finden nur 42% den Besuch unangemessen. Im Westen ist es eine klare Mehrheit. Der frühere SPD-Chef Schröder hat bei Putin am Mittwoch dessen 74. Geburtstag gefeiert. Schröder steht nicht nur wegen seiner Freundschaft zu Putin, sondern auch für sein geschäftliches Engagement in Russland.

0: seit Jahren in der Kritik.
1: Das CDU-Präsidium will ab morgen die jüngsten Wahlschlappen aufarbeiten. Im Vorfeld fordern führende Christdemokraten, die Alltagsprobleme der Menschen mehr in den Blick zu nehmen. Thüringens Ministerpräsident Vogt etwa sagte, man müsse darüber reden, wie das Leben wieder bezahlbar werde. Er erwarte einen inhaltlichen Neustart. Tesla hat nach jahrelanger Kritik den umstrittenen Namen seines Fahrassistenzsystems in Europa geändert. Auf Websites des Elektroautoherstellers heißt es nun Tesla Assisted Driving, was gleich deutlich macht, dass es sich lediglich um ein Assistenzsystem handelt. Kritiker hatten gesagt, dass der bisherige Name autonomes Fahren versprochen habe, während in Wirklichkeit der Fahrer die ganze Zeit bereit sein müsse, einzugreifen und auch hafte. Fast 3,9 Kilometer schwimmen, gut 180 Kilometer Radfahren und ein Marathon. Heute findet auf Hawaii der Ironman statt. 2019 hatten Jan Frodeno und Anne Haug einen deutschen Doppeltriumph gefeiert. Es ist jetzt kurz nach 10.
2: Ein Hauch von April ist angesagt in Hochfranken mit windigen Mix aus Wolken, teils noch Schauern und zwischendrin mal Sonne bei rund 12 Grad. In der kommenden Nacht zeigen sich dann vorübergehend die Sterne bei Frühwerten um 5 Grad. Morgen bekommen wir zwischen den Wolken etwas öfter die Sonne zu Gesicht. Es bleibt aber windig, immerhin mit weniger Schauerrisiko bei 10 bis 12 Grad. Und so vor Wochenbeginn ist es nach Nebel zwar etwas sonniger, aber erst am Dienstag wird es dazu auch ein Stückchen milder. Aus der Radio Euro Wetterredaktion Christian König.
3: Wir schauen auf die Straßen. Vorsicht bitte auf der A9 Richtung Berlin. Zwischen Bergbad Steben und Rudolfstein besteht die Gefahr durch einen Gegenstand auf dem rechten Fahrstreifen. Dort liegen Fahrzeugteile, bitte unbedingt vorsichtig fahren. Außerdem ist eine Ölspur auf der B303 Bad Benneck Richtung Markt Tredwitz zwischen Hinterröhrenhof und der Höhenklinik Bischofsgrün. Und auf der A9 Richtung Nürnberg zwischen Markt Joggers und Dreieck Bayreuth, da dauert es ein bisschen länger, 3 Kilometer stockender Verkehr. Blitzer haben wir aktuell noch keine. Wenn ihr aber was wisst, dann sagt uns gerne Bescheid unter 09281 880 880. Gute Fahrt!
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5: Das ist ein kühles Herbstwochenende. Murmelt euch schön ein, macht's euch gemütlich. Und wenn die Murmeltiere und Mufflons unter euch fertig gekuschelt haben und ihr doch mal raus wollt zum Auslüften, wir sagen euch gleich, wo was geht.

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1: Wochenende! Und wir fangen gleich mal an mit einem richtigen Herbst-Highlight in Hof. Heute Abend ist nämlich die legendäre Steinparty. Ihr kennt noch früher die Partys am Theresienstein. Da haben sich viele kennengelernt. Da gab es noch einen schönen Disco-Fox. Und diese Party und dieses Party-Feeling ist jetzt einfach seit Jahren schon verlegt in die Hofer Bürgergesellschaft. Und da könnt ihr heute Abend feiern. Helmut organisiert das Ganze mit.
2: Also das ist wie ein Klassentreffen. Also das sind Begegnungen aus den früheren Begegnungen der ersten Disco-Zeit von uns beiden eben. Und das war eben am Theresienstein. Hofer Steinparty gibt es seit 2015. Diesmal haben wir wieder einen neuen DJ aus unserer Region. Und wir freuen uns unwahrscheinlich. Auch der DJ Dö mit seinen Kompagnon, der freut sich unwahrscheinlich. Der ist heiß auf die Party, will auflegen.
1: Tickets gibt's für euch noch an der Abendkasse. Viel Spaß. Wir schauen nach Rawatz. In Marktredwitz gibt's heute Abend Susi Quattro. Sie ist eine der erfolgreichsten US-amerikanischen Rockmusikerinnen. Und sie ist heute Abend live in der Glasschleife. Einlass ist schon ab 17:30 Uhr. Los geht's dann um 20 Uhr. Schauen wir morgen auf den Sonntag. Grüße nach Schwarzenbach-Saale. Ihr habt Herbstmarkt und die Geschäfte haben auch offen in der Innenstadt von 13 bis 17 Uhr. Könnt ihr mal schön durchschlendern. Oder ihr schaut morgen mal in der Hofer Freiheitshalle vorbei. Da ist nämlich Hofer Junior Champions Gala. Das ist eine Benefizveranstaltung für junge Nachwuchstalente von hier. Die stehen auf der Bühne, zeigen euch Tanz, Akrobatik, aber eben auch Musik und Gesang. Was dabei gesammelt wird, das fließt dann auch in die Talentschmiede der Diakonie hier in Hoffranken, dass eben junge Menschen nach wie vor Lust und Laune haben, ja, sich zu engagieren. Im Sportverein oder eben in der Musikschule. Eben auch für Familien, die es sich vielleicht nicht so easy leisten können. Schöner Hintergrund, könnt ihr gern morgen Nachmittag mal mit vorbeischauen. 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
2: Schönen Samstag euch. Heute ist so ein Tag, da wärmt man sich gern die Hände. An einer frischen, heißen Tasse Kaffee, oder? Ich habe heute schon ein bisschen was weggepumpt. Brauche ich morgens unbedingt. Und vielleicht auch am Nachmittag nochmal ein kleiner. Kaffee ist laut Umfragen auch eins unserer Lieblingsgetränke hier in Deutschland. Und wir schauen uns euren Wochenendkaffee mal ein bisschen genauer an.
3: Kaffeebohnen sind botanisch gesehen gar keine echten Bohnen, sondern die Samen einer Frucht. Sie stecken in den sogenannten Kaffeekirschen. Die sehen tatsächlich ein bisschen aus wie kleine rote Kirschen.
4: Ein sehr dunkel gerösteter Kaffee schmeckt oft kräftiger und bitterer. Mehr Koffein bedeutet das aber nicht automatisch. Für den Koffeingehalt sind vor allem die Kaffeesorte,

0: die Menge und die Zubereitung entscheidend.
1: Auch entkoffeinierter Kaffee enthält meist noch eine kleine Menge Koffein. Komplett koffeinfrei ist er also normalerweise nicht. Für einen richtigen Wachkick dürfte der Rest allerdings kaum reichen.
0: Für uns Menschen ist Koffein ein Wachmacher. Für die Kaffeepflanze hat es noch einen anderen Zweck. Der Stoff kann Insekten und andere Fressfeinde abschrecken. Der morgendliche Muntermacher ist also gleichzeitig Teil der natürlichen Verteidigung der Pflanze.
2: Fernbrust mit Kaffee. Grüß euch ganz lieb. Schönen Samstag. Zum Kaffee gibt's hier jetzt die beste Playlist für euch.

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10: Mit Lisa Grieshammer. Die Wirtschaft in Oberfranken stabilisiert sich langsam, aber ein echter Aufschwung ist noch nicht in Sicht. Das zeigt die aktuelle Herbstumfrage der IHK für Oberfranken Bayreuth. 23% der Unternehmen bewerten ihre Geschäftslage als gut, genauso viele als schlecht. Besonders im Bau, im Tourismus und bei den Dienstleistern läuft es wieder etwas besser. Industrie und Handel kämpfen dagegen weiter mit Problemen. Vor allem hohe Energiepreise und steigende Kosten machen den Betrieben zu schaffen. Und auch der Blick in die Zukunft bleibt pessimistisch. Fast jedes dritte Unternehmen rechnet mit schlechteren Geschäften und plant, Personal abzubauen. Nur 8% wollen neue Mitarbeiter einstellen. Ein technischer Defekt hat am Abend dafür gesorgt, dass ein großer Einkaufsmarkt in der Schleizer Straße in Hof geräumt werden musste. Die Polizei berichtet von einem defekten Heizgerät im Eingangsbereich des Marktes. Das hat etwas gebrannt und dafür stark geraucht. Ein Mitarbeiter des Marktes konnte es selbst mit einem Feuerlöscher löschen. Durch den starken Rauch haben die Einsatzkräfte trotzdem sämtliche Personen evakuiert, die noch im Gebäude waren. Verletzte gab es demnach keine. Der Schaden dürfte sich durch das schnelle Eingreifen des Mitarbeiters und der Feuerwehr in Grenzen halten. Die Polizei geht von ein paar hundert Euro aus. Die Hofer Freiheitshalle gehört heute ganz den jungen Menschen in der Region, die ihre Ausbildung gern nah an der Heimat machen wollen. Unter dem Motto It's a Match findet hier bis zum Nachmittag die 25. Hofer Ausbildungsmesse statt. Über 170 Aussteller sind dabei und präsentieren mehr als 200 Ausbildungsberufe. Erwartet werden an die 3000 Besucher. Bis 15 Uhr könnt ihr die Ausbildungsmesse besuchen. Der Eintritt ist frei. Mehr Infos gibt's bei uns im Web. Die Silberwölfe haben in der Eishockey-Oberliga das Heimspiel gegen die Erding Gladiators mit 0:2 verloren. Vor über 1700 Zuschauern hatten die Wölfe zwar viele Chancen, ein Tor wollte aber nicht gelingen. Verteidiger Sören Sturm.
11: Nichtsdestotrotz war es ein gutes Spiel. Ich meine, Erding ist jetzt auch nicht mehr so eine Mannschaft wie die letzten ein, zwei Jahre, wo sie aufgestiegen sind. Die haben sich jetzt langsam aufgefangen, haben gute Spieler geholt und stehen jetzt auch nicht umsonst da oben drin und haben auch Kaufbeuren Deggendorf geschlagen. Aber wir wollten zu Hause gewinnen, haben leider kein Tor geschossen und wenn man kein Tor schießt, dann kann man auch kein Spiel gewinnen.
10: Bereits morgen geht's weiter, dann sind die Wölfe in Deggendorf auf Punktejagd. Das Spiel beginnt um 18.45 Uhr und wir sind für euch mit der Eiszeit live dabei.
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10: Damit Tanken billiger wird, macht US-Präsident Trump jetzt einen Deal, der viele schockiert. Hunderttausende Tonnen Diesel sollen aus Russland in die USA geliefert werden. Damit hebeln die USA vorübergehend Sanktionen aus, die es Russland schwerer machen sollen, den Krieg in der Ukraine zu finanzieren. Der Besuch von Altkanzler Schröder beim russischen Präsidenten Putin zu dessen Geburtstag sorgt für Kritik. In einer Umfrage sagen insgesamt 56% der Befragten, dass sie es unangemessen finden. Ein Viertel findet es angemessen. Schröder steht nicht nur wegen seiner Freundschaft zu Putin, sondern auch für sein geschäftliches Engagement in Russland seit Jahren in der Kritik. 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
12: Es bleibt launisch bei uns in Hochfranken, den Tagen durch mit kräftigem Wind, Wolken, auch noch ein paar Schauern zwischenrein, dann auch mal Sonne. Aber bei rund

12 Grad fühlt sich doch sehr herbstlich an. In der kommenden Nacht reißt es noch vorübergehend auf, bei Tiefstwerten um 5 Grad. Morgen haben wir dann zwischen den Wolken etwas öfter Sonnenschein. Es bleibt aber windig, das Schauerrisiko ist aber niedriger bei 10 bis 12 Grad. Die neue Woche beginnt mit

0: Die Unfallstelle ist noch ungesichert. Auch vorsichtig fahren auf der A9 Richtung Berlin zwischen Bergbad Steben und Rudolfstein. Gefahr durch einen Gegenstand auf der Fahrbahn. Da liegen nämlich Fahrzeugteile auf der rechten Seite. Außerdem vorsichtig fahren auf der B303 Bad Berneck Richtung Marktredwitz zwischen Hinterröhrnhof und Höhenklinik Bischofsgrün. Da ist eine Ölspur auf der Straße. Und es staut sich auch noch ein bisschen auf der A9 Richtung Nürnberg zwischen Markt Schorgast und Dreieck Bayreuth-Kulmbach. 3 Kilometer Stau aktuell. Blitzer haben wir aktuell noch keine. Wenn ihr aber was seht, sagt uns doch gerne Bescheid unter 09281 880 880. Gute Fahrt und kommt gut an.
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2: Wohlfühlwochenende mit uns. Macht's euch schön murmelig. Ich bin die Julia. Hi.

0: schmusiges, kuscheliges Wochenende euch. Vielleicht schmust ihr euch auch an euer warmes, fälliges Lieblingstier, an euer Haustier. Vielleicht habt ihr auch einen Hund. Dann feiert den heute mal. Heute ist Welttag des Hundes. Für viele der beste Freund, auch für Pfoten. Kim aus der Redaktion hat euch getroffen und nach eurem Liebling gefragt.
1: Gehen Sie mit Ihrem Hund spazieren oder Ihr Hund mit Ihnen?
2: Ich mit meinem Hund.
1: Und wer hat... Ne? Wer hat...
2: Ich bin im Training.
1: Ah. Zu Hause, wer ist da der Chef? Sie oder der Hund?
2: Da immer gerade im Moment dran.
1: Wie viel redest du denn mit deinem Hund?
3: Viel.
1: Und antwortet er auch?
3: Nee.
1: Wer hat denn normalerweise die Hosen an? Beim Spazierengehen und zu Hause?
3: Ja, ich schon.
1: Du? Ja?
3: Ja, auf jeden Fall.
1: Gut erzogener Hund?
3: Ja, doch schon, ja.
1: Und belohnst du den auch? Also was war denn so das Teuerste, was du ihm mal gekauft hast?
3: Ich glaube, der Liegeplatz, glaube ich. Ergonomischer Hundeliegeplatz.
1: Oh, aber das klingt auch vernünftig. Wie viel hat das gekostet?
3: So an die 200 Euro, glaube ich, kostet.
1: Krass. Aber gut, wir geben ja für Matratzen auch viel aus.
3: Ja.
1: Ne? Wer hat zu Hause die Hosen an?
2: Der Hund oder ich? beim Spazierengehen eher der Hund, zu Hause eher ich.
1: Na, das ist doch sehr ausgewogen.
2: Ja, genau.
1: Haben Sie mal was total Peinliches oder Affiges oder so für Ihre Hunde gemacht?
4: Ja, wöchentlich.

0: Bitte.
1: Sondern ein Familienmitglied. Er gehört bei uns zur Familie. Ist auch in Urlaub immer dabei. Also doch, das ist schon wichtig. Genau, ja, natürlich.
2: Und da wollte ich Sie mal fragen, wie viel Ihnen Ihr Hund bedeutet?
0: Viel. Sehr viel sogar. Ja, also ist schon eine wichtige Mitglied der Familie.
2: Ja, ja, also nicht nur ein Haustier.
0: Nein, nicht nur Haustier.
2: Er ist aber auch süß.
0: Ich sehe, ist er, ne? Ist er ganz liebe, ja.
2: Hallo. Du bist aber noch jung, oder?
0: 2 Jahre.
2: 2 Jahre? Hatten Sie vorher auch schon immer Hunde?
0: Ja, ja.
2: Sie sind ein richtiger Hundemensch.
0: Ja, ist der 5.
2: Warum Hunde bei Ihnen?
0: Ja, weil es treue Haustiere sind, treue Begleiter sind, lieb und ja.
2: Ja, sie ist wirklich sehr lieb.
0: Kann man schlecht jetzt erklären, wenn man es nicht erlebt, ist immer schwierig zu sagen. Ne?
2: Ja, aber ich glaube, Hundemenschen wissen genau, was sie meinen.
0: Das ist richtig.
3: Liebe geht raus heute an alle süßen Hundis hier in der Region. Heute vielleicht auch mit einem extra Leckerli. Und ich freue mich gerne auch heute über Hunde-Content. Also wenn ihr ohnehin gerade am Schmusen seid, schickt uns gerne mal einen Schnappschuss hier ins Studio per WhatsApp. Würde mich freuen.

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14: Ich bin Anke Lackriss. Der CSU-Politiker Weber wirbt dafür, die scharfe politische Abgrenzung hin zur AfD aufzuweichen. Das bisherige Brandmauerkonzept sei gescheitert, sagte er der Süddeutschen Zeitung. Ursula Winkler berichtet.
15: Mit Blick auf die Minderheitsregierungen in den Landtagen von Thüringen und Sachsen etwa stellt er eine noch linkere Politik seiner Partei fest, da man ja dauernd mit den linken Parteien abstimme. Umgekehrt stelle die AfD im Parlament CDU-Inhalte zur Abstimmung, aber die Union sei dann wegen der Brandmauer gezwungen, dagegen zu stimmen. Weber selbst hat im EU-Parlament schon mit rechten Parteien zusammengearbeitet. Mit ihrer Hilfe trieb seine EVP-Fraktion etwa ein Gesetzesprojekt zur Verschärfung der Asylpolitik voran.
14: Eine KI hat wieder Mist gebaut. Diesmal hat sie auf einer Polizeiseite in den USA falsche Hinweise zu einem ungelösten Mordfall geschickt und geschrieben, ich erinnere mich. In einem weiteren Fall soll sie 20 Visa-Anträge beim amerikanischen Außenministerium gestellt haben. Unternehmen trainieren aktuell KI-Agenten, die später weitgehend autonom Aufträge erfüllen sollen. Die Verbraucherzentralen warnen vor Betrügern auf dem Heizölmarkt. Heizöl ist ja gerade teuer und Betrüger würden mit vermeintlichen Schnäppchen locken, hat Bundesverbandschefin Pupp der Rheinischen Post gesagt. Von der Bundesregierung fordert sie Entlastungen für Verbraucherinnen und Verbraucher. Eine warme Wohnung dürfe kein Luxus werden. Nach dem schweren Erdbeben in Panama ist der Tsunami-Alarm wieder aufgehoben worden. Das Warnzentrum hatte gefährliche Wellen unter anderem an Teilen der Küsten von Panama, Costa Rica und Mexiko

0: befürchtet. Medien berichten von fast 30 Verletzten. Todesopfer wurden bisher nicht gemeldet. Energie, ein mögliches AfD-Verbot, digitale Gewalt. Es sind einige Themen, die auf der Tagesordnung für den Parteitag der Bayerischen Grünen stehen. Der findet heute und morgen in Landshut statt. In Umfragen lag die Partei zuletzt bei 13% und damit ein gutes Stück entfernt von einstigen Rekordzahlen von zeitweise mehr als 20%. Ein neuer Landtag wird in Bayern voraussichtlich in 2 Jahren gewählt. Es ist jetzt 11:15.
1: Ein Hauch von April ist angesagt in Hochfranken mit windigen Mix aus Wolken, teils noch Schauern und zwischendrin mal Sonne bei rund 12 Grad. In der kommenden Nacht zeigen sich dann vorübergehend die Sterne bei Frühwerten 5 Grad. Morgen bekommen wir zwischen den Wolken etwas öfter die Sonne zu Gesicht. Es bleibt aber windig, immerhin mit weniger Schauerrisiko bei 10 bis 12 Grad. Und so vor dem Beginn ist es nach Nebel zwar etwas sonniger, aber erst am Dienstag wird es dazu auch ein Stückchen milder. Aus der Radio Euro Herzwetterredaktion Christian König.
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4: Hallo liebe Autofahrer, Vorsicht bitte auf der A9 Richtung Berlin. Zwischen Gefrees und Münchberg Süd, dort hat's gekracht, Gefahr durch eine ungesicherte Unfallstelle. Und ebenfalls auf der A9, aber in die Gegenrichtung, Richtung Nürnberg, zwischen Marktschorgast und Dreieck-Bayreuth-Kulmbach, da staut sich's auf 4 Kilometer aktuell ungefähr 10 bis 15 Minuten Zeitverlust. Und vorsichtig fahren auf der B303 Bad Berneck Richtung Markt-Tredwitz, zwischen Hinterröhrenhof und Höhenklinik Bischofsgrün, da ist eine Ölspur auf der Straße. Außerdem haben wir einen Blitzer. Auf der B303 zwischen Himmelkron und Wirsberg wird geblitzt. Habt ihr noch was? Dann gerne melden. Gute Fahrt!
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6: Euch einen schönen Vormittag. Also die Wolken hängen ja heute so drin, das wird gar nicht richtig hell, oder? Aber wir machen es uns schön, wir machen es uns schmusig.
7: Kerzen, Licht, Tee, Wärmflasche,
8: Apfelkuchen backen.
6: Und das jetzt alles mit einem schönen Klassiker bei uns auf der Playlist. Toto!

schönes Wochenende euch. Ihr seid mit uns unterwegs und das hoffentlich unfallfrei und ohne nervigen Stau. Hatten wir erst diese Woche wieder fett auf der A9 und Riesenproblem, die Rettungsgasse.

0: hat wieder nicht funktioniert. Lkw-Fahrer Michael hier bei uns.
1: Ja, die Rettungsgasse ist immer noch das größte Problem bei uns. Keiner checkt es, einer links, einer rechts und die Mitte freizuhalten. Jeder muss noch bis vorne hinfahren, dass er gerade noch vorbeikommt, statt dass er einfach einmal links und rechts vorbeifährt. Ich verstehe das überhaupt nicht, weil überall anders klappt es ja auch, bloß bei uns leider nicht.
0: Ihr tauscht euch darüber mit uns aus und offenbar sind viele Autofahrer immer wieder verunsichert, wie die Rettungsgasse richtig funktioniert. Deshalb reden wir heute nochmal drüber mit Florian Fraunholz vom ADAC Nordbayern.
2: Ja, die Rettungsgasse muss nicht erst bei einem Stau gebildet werden, sondern schon, wenn der Verkehr anfängt zu stocken bzw. Schrittgeschwindigkeit gefahren wird. Das gilt sowohl bei zwei- als auch bei drei- und vierspurigen Autobahnen. Wer auf dem linken Fahrstreifen unterwegs ist, weicht immer nach links aus. Wer auf dem übrigen Fahrstreifen unterwegs ist, der fährt nach rechts. Bei einer Annäherung an ein Stau darf das Warnblinklicht kurzzeitig eingeschaltet werden, um andere zu warnen.
0: Was ist dann mit dem Standstreifen?
2: Grundsätzlich muss der Standstreifen ja frei bleiben. Ausnahmen sind, wenn die Polizei zum Befahren auffordert oder wenn es aus Platzgründen keine andere Möglichkeit gibt, eine Rettungsgasse zu bilden, ohne den Standstreifen zu benutzen.
0: Ja, konkret ist einfach die Message: Platz machen für Helfer. Das rettet einfach Leben.
2: Ja, wird keine Rettungsgasse gebildet oder diese missbräuchlich genutzt, gehen wertvolle Minuten verloren, bis Notarzt und Feuerwehr zur Unfallstelle kommen können. Im Ernstfall kann dies bei manchen Unfallsituationen über Leben und Tod einer beteiligten Person entscheiden.
0: Übrigens, wenn man die Rettungsgasse blockiert oder unberechtigt durchfährt, dann wird das auch teuer.
2: Autofahrer, die keine Rettungsgasse bilden, drohen nach dem Bußgeldkatalog 200 Euro, 2 Punkte in Flensburg und 1 Monat Fahrverbot als Strafe. Kommt es dadurch zu Behinderungen, werden aus 200 Euro dann 240 Euro. Mit Gefährdung liegt die Buße schon bei 280 Euro und dazu kommen dann noch 2 Punkte in Flensburg und 1 Monat Fahrverbot.
0: Ja, danke schön, Florian vom ADAC. Die Rettungsgasse ist immer noch das größte Problem hier bei uns auf den Straßen. Linke Spur nach links, alle anderen Spuren nach rechts und vielleicht einfach immer im Kopf behalten, hey, da vorne könnte jemand Hilfe brauchen, der mir sehr am Herzen liegt. Und da zählt jede Sekunde.

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12: Mit Lisa Grieshammer. Ende September hat der Hofer Stadtrat einen Grundsatzbeschluss zum sogenannten Startchancenprogramm gefasst. Dabei können bis zu 10 Millionen Euro in die Schulen fließen. Die Stadt soll künftig dynamisch und flexibel entscheiden können, welche Maßnahmen konkret begünstigt werden. Darauf reagieren FAB und Freie im Stadtrat jetzt mit zwei Anträgen. Mehr von Euroherz-Reporterin Julia Krause.
13: Die Stadtratsfraktion fordert eine bessere Planung für die Hofer Schulen. Sie beantragt eine aktuelle Schülerzahlprognose für die kommenden 10 Jahre und eine vollständige Übersicht über die vorhandenen Schulräume und den tatsächlichen Raumbedarf. Aus Sicht der Fraktion gibt es teils erhebliche Abweichungen zwischen den prognostizierten und den tatsächlichen Schülerzahlen. Außerdem ist für FAB und Freie unklar, ob die vorhandenen Räume optimal genutzt werden. Die Fraktion will damit teure Fehlplanungen vermeiden. Als Beispiel nennt sie die fast 500.000 Euro teure ungeplante Containerlösung am Reinhardt-Gymnasium. Die Stadtverwaltung soll deshalb ihre Berechnungsgrundlagen offenlegen und die Zahlen regelmäßig aktualisieren.
12: Demokratie, das ist vor allem das Recht auf Mitbestimmung in einem Staat. Dazu gehören vor allem freie Wahlen. Aber auch die Möglichkeit, direkt vor Ort bei eurer Gemeinde mitreden und mitgestalten zu dürfen. Darauf setzt die lange Nacht der Demokratie in diesem Jahr im Hofer Land. 7 Städte und Gemeinden beteiligen sich mit Veranstaltungen. Heute ist Lichtenberg an der Reihe. Im Rahmen der langen Nacht der Demokratie findet dort ab 15 Uhr ein Bürgerdialog statt. Im Haus Matteau findet ihr bis zum Abend Formate zum Mitdenken und Mitreden und auch für die Kleinsten gibt es schon Betreuungs- und Mitmachangebote. Das Organisationsteam erhofft sich einen generationsübergreifenden Austausch über die gemeinsame Zukunft und das Miteinander in Lichtenberg. Nächste Station ist am kommenden Mittwoch dann Helmbrechts mit 2 Veranstaltungen rund um Theater und Film heißt es. Aufatmen beim FC Eintracht Münchberg. Nach zuletzt 6 sieglosen Spielen in Folge gab es endlich wieder ein Erfolgserlebnis. Dem Last-Minute-Sieg bei Schlusslicht Herzogenaurach will die Mannschaft von Sandro Preisinger einen Heimsieg folgen lassen. Gegner ist Aufsteiger FC Wendelstein, der aktuell auf Platz 11 steht, aber nur einen Zähler Vorsprung auf die Abstiegszone hat. Anstoß in der FCE-Arena unter dem Rohrbühl ist um 14 Uhr.
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12: der CSU.

CDU-Politiker Weber wirbt dafür, die scharfe politische Abgrenzung hin zur AfD aufzuweichen. Das bisherige Brandmauerkonzept sei gescheitert, sagt er der Süddeutschen Zeitung. Eine KI hat wieder Mist gebaut. Diesmal hat sie auf einer Polizeiseite in den USA falsche Hinweise zu einem ungelösten Mordfall geschickt und geschrieben: Ich erinnere mich. In einem weiteren

0: Es bleibt launisch bei uns in Hochfranken, den Tagen durch mit kräftigem Wind, Wolken, auch noch ein paar Schauern zwischenrein, dann auch mal Sonne. Aber bei rund 12 Grad fühlt es sich doch sehr herbstlich an. In der kommenden Nacht reißt es noch vorübergehend auf, bei Tiefstwerten um 5 Grad. Morgen haben wir dann zwischen den Wolken etwas öfter Sonnenschein. Es bleibt aber windig, das Schauerrisiko ist aber niedriger bei 10 bis 12 Grad. Die neue Woche beginnt mit kaltem Nebel und dann etwas mehr Sonnenschein, aber spürbar milder wird es wohl erst zum Dienstag. Aus der Radio Euroherz bei der Redaktion Christian König.
1: Der Euroherz Verkehrsservice. Vorsichtig fahren bitte. Wir haben zwei Ölspuren und eine ist auf der B303 zwischen Hinterröhrnhof und Höhenklinik Bischofsgrün. Und die zweite Ölspur ebenfalls auf der B303 zwischen Flitterbach-Talbrücke und Grenzübergang Schirnding. Dann staut sich's auf der A9 Richtung Nürnberg zwischen Markt Schorgast und Raik bei Reutkulmbach. 6 Kilometer aktuell, das heißt ungefähr 15 Minuten Zeitverlust. Und auch auf der A93 Hof Richtung Weiden zwischen Schönwald und Höchstadt. 2 Kilometer Stau aktuell. Außerdem haben wir einen Blitzer. Auf der B303 zwischen Himmelkron und Wirsberg wird geblitzt. Habt ihr noch was? Dann gerne melden unter 09281 880 880. Gute Fahrt!
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3: Huhu, schönes Wochenende!

0: Wir haben fieses Herbstwetter und bei vielen kratzt gerade ein bisschen der Hals und die Nase läuft. Also gute Besserung an der Stelle, wenn es euch erwischt hat. Und wir räumen jetzt hier mal mit ein paar hartnäckigen Mythen auf. Helen Martin und Dominik Schweiger.
1: Hä, Grippe und Erkältung sind doch dasselbe.
2: Nein, eine echte Grippe wird durch Influenza-Viren ausgelöst und kommt oft ziemlich plötzlich mit Fieber, trockenem Husten, Kopf- und Gliederschmerzen und starkem Krankheitsgefühl. Eine Erkältung entwickelt sich häufig langsamer und verläuft meist milder.
1: Ach, die Grippe schwitze ich einfach in der Sauna raus.
2: Das wird nichts, denn Schwitzen zaubert die Viren nicht weg. Im Gegenteil, der Körper ist ja sowieso schon belastet von der Grippe und da kann die Hitze in der Sauna alles nur noch viel anstrengender machen.
1: Die Grippe hast du dir bestimmt wegen der Kälte draußen geholt.
2: Auch das ist falsch. Durch Frieren allein kriegt man noch keine Grippe, sondern es braucht Influenza-Viren. Dass wir im Winter öfter krank werden, hängt unter anderem damit zusammen, dass wir mehr Zeit mit anderen Menschen in Innenräumen verbringen.
1: Bei Grippe helfen Antibiotika.
2: Und auch hier nein. Antibiotika wirken gegen Bakterien, eine Grippe wird aber durch Viren verursacht. Antibiotika können allerdings zum Einsatz kommen, wenn zusätzlich eine bakterielle Infektion entsteht.

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11: Ich bin Anke Lackriss. KI sorgt gerade immer wieder für Schlagzeilen, diesmal die der Firma Anthropic. Da sind Tests aus dem Ruder gelaufen und der Vorfall reiht sich damit in eine Reihe von Pannen ein, berichtet Katrin Müller.
12: Die Firmen trainieren aktuell sogenannte KI-Agenten, also Software, die im Auftrag der Nutzer selbstständig Aufgaben erfüllen soll. Das hat die KI auch gemacht, aber nicht immer im Sinne des Erfinders bzw. Entwicklers. Neben Falschaussagen der KI von Anthropic auf einer Polizei-Website tauchten auch fleißig von der Software ausgefüllte Online-Formulare auf.
11: In mehreren Städten finden heute wieder sogenannte Prüfdemos statt. Die Initiative fordert, dass die Parteien, die vom Verfassungsschutz als rechtsextremer Verdachtsfall oder gesichert rechtsextrem eingestuft wurden, vom Bundesverfassungsgericht überprüft werden. Im September waren tausende Menschen unter anderem in München, Mainz und Magdeburg auf die Straßen gegangen. Vieles wird gerade teurer und das trifft auch den Wohnungsbau. Die Bauindustrie ruft die Regierung auf, einzugreifen. Für das laufende Jahr geht Baupräsident Demuth von weniger als 200.000 fertiggestellten Wohnungen aus. Der Neuen Osnabrücker Zeitung sagte er, der Staat müsse Haushalte, Familien und Anleger durch zinsgünstige Darlehen unterstützen, an Kapital zu kommen. Mit wie viel Geld soll der EU-Haushalt für die kommenden Jahre ausgestattet werden? Darüber wird gerade heftig diskutiert und ein neuer Vorschlag sieht Kürzungen um rund 159 Milliarden Euro im Vergleich zum ursprünglichen Vorschlag vor. Gespart werden soll demnach etwa bei Forschung und Verteidigung, nicht gespart werden soll unter anderem in der Agrarpolitik. Eigentlich soll es bis Jahresende eine Einigung geben, ob das klappt, ist aber fraglich. Heute ist Welttag der seelischen Gesundheit und Bayerns Gesundheitsministerin Gerlach wirbt aus diesem Anlass für mehr Offenheit im Umgang mit psychischen Erkrankungen. RKI-Umfragen zeigen mehr psychische Belastung seit 2020. Und Forscher sagen auch, psychische Erkrankungen sind die Hauptursache für Frühberentungen und ein Hauptgrund für Krankschreibungen. Es ist jetzt kurz nach 12.

0: Es bleibt wechselhaft und teilweise sehr windig mit Wolken und ein paar Schauern. Die Sonne kommt auch ab und zu noch mit dazu in Hochfranken und das bei herbstlich kühlen rund 12 Grad. Die Windkälte ist noch gar nicht eingerechnet. Kommende Nacht reißt dann vorübergehend auf bei Tiefstwerten um 5 Grad. Morgen gibt es dann zwischen den Wolken etwas öfter Sonnenschein. Es ist aber wieder windig, aber mit kaum Schauerrisiko bei 10 bis 12 Grad. Die neue Woche beginnt dann nach kaltem Nebel in der Früh insgesamt etwas sonniger, aber erst am Dienstag wird es auch spürbar milder. Aus der Radio Euro Herzwetterredaktion Christian König.
1: Der Euroherz-Verkehrsservice, wir schauen auf die Straßen und vorsichtig fahren auf der B303. Da haben wir zwei Ölspuren, einmal zwischen Hinterröhrenhof und Höhenklinik Bischofsgrün und die andere auch auf der B303 zwischen Flitterbach-Talbrücke und Grenzübergang Schirnding. Außerdem gibt es einen Stau auf der A9 Richtung Nürnberg zwischen Markt Jorgast und Dreieck Bayreuth-Kulmbach, aktuell 4 Kilometer, ungefähr 15 Minuten Zeitverlust. Und auch auf der A93 Hof Richtung Weiden staut sich's zwischen Schönwald und Höchststadt auf 2 Kilometer. Einen Blitzer haben wir auch. Auf der B303 zwischen Himmelkron und Wirsberg steht der. Wenn ihr noch was seht, dann gerne bei uns melden unter 09281 880 880. Gute Fahrt!
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3: Mahlzeit, schöne Kürbissuppe, vielleicht heute Mittag. Ich glaube, das ist genau das Beste. Wir servieren euch Susan Vega

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1: Ein ganz bezauberndes Wochenende. Schönen Samstag. Wir checken, was ihr am Wochenende machen könnt. Legen wir los. Wenn ihr in der Familie daheim noch viel quatscht darüber, wie geht's denn weiter mit euren Schülerinnen und Schülern, in welche Berufsrichtung soll es mal gehen? In Hof gibt's bis 17 Uhr in der Freiheitshalle die 25. Hofer Ausbildungsmesse. Da sind über 170 Aussteller mit dabei. Da könnt ihr ja einfach schon mal ganz viele Berufe und auch vielleicht euren zukünftigen Chef kennenlernen. Ihr könnt euch heute auch bewegen bei Sport vor Ort. Heute 15 bis 16 Uhr im Hofer Lorenzpark. Das ist ein ganz cooles Modell hier im Hoferland. Man bewegt sich an öffentlichen Plätzen mit verschiedensten Menschen.

0: Menschen, die einfach Bock drauf haben. Da ist jeder willkommen. Ihr müsst euch auch nicht anmelden. Einfach vorbeikommen am Lorenzpark und ein bisschen was für die Gesundheit tun. Sportlich wird es heute auch bei unseren Fußballfrauen. Der FFC Hof spielt Bayernliga-Heimspiel gegen Ingolstadt um 16 Uhr. Und danach ist dann am Abend noch Kerber. Und ihr könnt da gerne auch in Tracht kommen. Und heute Abend gibt es eine fette Party in der BG. Die hat wirklich schon Kultstatus. Das ist die Hofer Steinparty. Einer der Organisatoren, Helmut Luber.
1: Also das ist wie ein Klassentreffen. Also das sind Begegnungen aus den früheren Begegnungen der ersten Disco-Zeit von uns beiden eben. Und das war eben am Theresienstein. Hofer Steinparty gibt es seit 2015. Diesmal haben wir wieder einen neuen DJ aus unserer Region. Und wir freuen uns unwahrscheinlich. Auch der DJ Dö mit seinen Kompagnon. Der freut sich unwahrscheinlich, der ist heiß auf die Party, will auflegen.
0: Macht euch ein schönes Wochenende und noch mehr Ideen, was ihr treiben könnt, falls ihr euch nicht auf der Couch einkuschelt. 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
2: Schönes Wochenende euch und wir schauen heute mal auf diesen Sportsamstag. Fußball-Bundesliga und wo sind die Bayern-Fans? Der FC Bayern hat heute ja so 60 Kilometer vor sich in Richtung Augsburg. Und der FCA, der hat ja in diesem Jahr schon mal für eine Überraschung gegen die Münchner gesorgt. Können die Augsburger den Meister nochmal ärgern? Frage geht an Pia Wegner aus der Sportredaktion.
3: Ja, durchaus. Augsburg hat im Januar mit einem 2:1 für die bislang einzige Liga-Niederlage der Bayern in diesem Jahr gesorgt. Und auch jetzt ist der FCA gut drauf. 11 Tore in 4 Spielen. So treffsicher ist Augsburg noch nie in eine Bundesliga-Saison gestartet. Dazu kommt die Heimstärke. Nur eines der letzten 13 Heimduelle ging verloren. Trotzdem sind die Bayern natürlich Favorit. 23 der bisherigen 30 Bundesliga-Duelle haben sie gewonnen. Und erst vor der Länderspielpause haben sie mit einem 7:0 gegen Union Berlin außerdem ein dickes Ausrufezeichen gesetzt.
2: 15:30 heute der FC Bayern gegen Augsburg. Das Spiel haben wir für euch natürlich mit im Blick.

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10: Mit Lisa Grieshammer. Großeinsatz heute Morgen bei der Firma Sandler in Schwarzenbach an der Saale. Funken und Flammen sind dort aus einer Maschine gedrungen, heißt es bei der Nachrichtenagentur News 5. Der betroffene Arbeitsbereich war zur Sicherheit evakuiert worden. Die Feuerwehr war mit Atemschutz und Wärmebildkamera vor Ort, hat aber kein offenes Feuer gefunden. Durch die Öffnung der betroffenen Maschine soll jetzt die Ursache des technischen Defekts herausgefunden werden. Verletzt wurde nach aktuellem Stand niemand. Hier im ländlichen Raum kennt man das Problem, die leidige Suche nach einem Arzt. Bis zum Termin dauert es entweder Monate oder es herrscht Aufnahmestopp. Gleichzeitig spricht die Kassenärztliche Vereinigung stellenweise von einer Überversorgung wegen der geringen Bevölkerungsdichte. Hier kollidieren also statistische Zahlen mit der Realität der Menschen vor Ort. Der Saale-Orla-Kreis geht das Problem auf eigene Initiative an. Er möchte die medizinische Versorgung in der Region zukunftssicher aufstellen. Eine Steuerungsgruppe am Landratsamt arbeitet an einem Gesamtkonzept Gesundheit. Ziel sind konkrete Lösungen. Außerdem sollen mehr Ärzte für eine Ansiedlung im Saale-Orla-Kreis gewonnen werden. Das eigene Konzept und moderne Strukturen sollen gerade junge Ärzte für eine Praxis oder Anstellung hier begeistern. Dafür gibt es eine eigene Arztlotsin beim Landratsamt. Weiterhin in der Prüfung ist ein kommunales MVZ. Das könnte Ärzte bei ihrer Arbeit finanziell und in der Verwaltung entlasten. Dazu läuft aktuell eine Machbarkeitsstudie. Nach der jüngsten Heimniederlage gegen Würzburg will die Spielvereinigung Bayernhof in der Fußball-Bayernliga schnellstmöglich zurück in die Erfolgsspur. Am 14. Spieltag geht es für die Hofer zum TSV 1861 Nördlingen. Der Aufsteiger ist momentan Vorletzter. Entsprechend favorisiert geht die Mannschaft des Trainerduos Koch-Schödel in die Partie bei den bayerischen Schwaben, die bislang noch kein Heimspiel gewinnen konnten. Anstoß ist um 15.30 Uhr.
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10: KI sorgt gerade immer wieder für Schlagzeilen, diesmal die Firma Anthropic. Da sind Tests aus dem Ruder gelaufen und der Vorfall reiht sich damit in eine Reihe von Pannen ein. Neben Falschaussagen der KI von Anthropic auf einer Polizei-Website tauchten auch fleißig von der Software ausgefüllte Online-Formulare auf. In mehreren Städten finden heute wieder sogenannte Prüfdemos statt. Die Initiative fordert, dass die Parteien, die vom Verfassungsschutz als rechtsextremer Verdachtsfall oder gesichert rechtsextrem eingestuft wurden, vom Bundesverfassungsgericht überprüft werden. 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
11: Wechselhaft und sehr windig bleibt es auch durch die zweite Tageshälfte in Hochfranken mit Wolken, hier und da auch nochmal einem Schauer. Sonst zeigt sich aber auch mal die Sonne, aber über 12 Grad geht es kaum. In der Nacht klart es dann hier und da auf bei Tiefstwerten um 5 Grad. Die Sonne zeigt sich dann morgen zwischen den Wolken öfter und es sollte kaum noch Schauerrisiko geben bei 10 bis 12 Grad. Zur neuen Woche wird es dann friedlicher, aber in der Früh haben wir kalten Nebel. Dann setzt sich länger die Sonne durch. Es wird aber erst am Dienstag spürbar milder. Aus der Radio Euroherz Wetterredaktion Christian König.
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1: Der Euroherz-Verkehrsservice. Wir schauen auf die Straßen und vorsichtig fahren auf der B303. Da haben wir zwei Ölspuren. Einmal zwischen Hinterröhrenhof und Höhenklinik

0: und Wirsberg steht der. Wenn ihr noch was seht, dann gerne bei uns melden unter 09281 880 880. Gute Fahrt!
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2: Liebes Samstag-Servus geht raus an euch. Hi! Hey.

0: Ihr wart mit Sicherheit schon mal im Kino und seid mit einem Ohrwurm nach Hause gegangen. Ja, dann hat der Komponist oder die Komponistin des Films, des Soundtracks, ja alles richtig gemacht. Diese Arbeit wird allerdings nicht immer gebührend honoriert. Und Markus Ullmann kennt genau so den Fall.
1: Mein Name ist Markus Ullmann und heute geht es um die Songwriterin mit dem größten Oscar-Pech.
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1: Seit 1929 werden in Hollywood die Oscars verliehen. Und schon 6 Jahre später wurde die Kategorie Bester Song eingeführt. Den Oscar bekommt die Songwriterin bzw. der Songwriter des Songs. Und eine Frau ist eine echt fleißige Schreiberin. Und ihre Songs sind in vielen Filmen zu hören. Und sie war auch schon stolze 13 Mal auf der Nominierungsliste, hat aber keinen einzigen Filmsong Oscar gewinnen können. 1988 zum Beispiel, nominiert für Nothing's Gonna Stop Us Now, Musik aus Manneke. Da ging der Oscar an Time of My Life aus Dirty Dancing. Oder 1999 war sie nominiert für I Don't Want to Miss a Thing aus Armageddon.

0: gewonnen hat When You Believe aus Der Prinz von Ägypten. Oder 1997 Because You Loved Me, verloren gegen Andrew Lloyd Webbers Evita-Song You Must Love Me. Aber es gibt ein kleines Happy End. Im Juli 2022 bekommt sie den Ehren-Oscar für ihr Lebenswerk als Songwriterin. Die Dame heißt Diane Warren und wir hören jetzt einen ihrer Songs. Auch er war nominiert, auch er hat verloren gegen die Monster AG. Hier ist There You'll Be aus Pearl Harbor, gesungen von Faith Hill.
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7: Ich bin Angela Kress. Führende Ökonomen haben erneut eine Reform der Erbschaftssteuer gefordert. Konkret sagte etwa IFO-Präsident Fust der Welt am Sonntag, eine Reform sollte etwa Ausnahmen für Betriebsvermögen und selbstgenutzte Immobilien abschaffen, sowie Stundungsregeln vorsehen, also Zahlungen erst später. Vor dem Bundesverfassungsgericht wird kommende Woche über die Erbschaftssteuer verhandelt. Es geht unter anderem darum, ob Firmenerben übermäßig bevorteilt werden. US-Präsident Trump hat einen Deal geschlossen, den viele scharf kritisieren. Russland soll hunderttausende Tonnen Diesel liefern. Die USA heben dafür vorübergehend Sanktionen gegen russischen Diesel auf. Ursula Winkler berichtet.
8: Washington hat eben erst schärfere Sanktionen gegen Russland beschlossen, die genau gegen die Öl- und Gasexporte zielen, die Moskaus Kriegskasse klingeln lassen. Aber US-Präsident Trump steht innenpolitisch unter Druck. Die Spritpreise sind stark gestiegen und die wichtigen Zwischenwahlen stehen an. Kiew warnte, Russland werde die USA nun noch weniger ernst nehmen. Präsident Zelensky nannte die Sanktionspause eine Investition in den Krieg.
7: Die Bauindustrie warnt vor einem weiteren Rückgang von Wohnungen. Die Energiepreise hätten das Bauen so teuer gemacht, dass sich Neubauen oft nicht mehr lohne, hat Baupräsident Demuth der Neuen Osnabrücker Zeitung gesagt. Er geht davon aus, dass in diesem Jahr insgesamt nicht einmal 200.000 neue Wohnungen fertig werden und fordert von der Politik Darlehen mit günstigen Zinsen. Heute ist Welttag gegen die Todesstrafe und der Menschenrechtsbeauftragte der Bundesregierung, Castellucci, fordert, sie weltweit abzuschaffen. Amnesty-Zahlen zeigen, immer weniger Staaten wenden die Todesstrafe an, aber 2025 wurden noch über 2700 Menschen hingerichtet. Für Aufregung sorgt gerade die Ankündigung aus den USA, eine geplante Erschießung per Livestream zu übertragen. Hurricane Isaias, der in der Nacht auf die Golfküste der USA getroffen ist, hat sich inzwischen zu einem Wirbelsturm abgeschwächt. Das National Hurricane Center in den USA warnt trotzdem weiter vor Überflutungen mit Lebensgefahr. Zeitweise waren rund 840.000 Haushalte ohne Strom. Es ist jetzt kurz nach eins.
9: Es bleibt wechselhaft und teilweise sehr windig mit Wolken und ein paar Schauern. Die Sonne kommt auch ab und zu noch mit dazu in Hochfranken und das bei herbstlich kühlen rund 12 Grad. Die Windkälte ist noch gar nicht eingerechnet. Kommende Nacht reißt dann vorübergehend auf bei Tiefstwerten um 5 Grad. Morgen gibt es dann zwischen den Wolken etwas öfter Sonnenschein. Es ist aber wieder windig, aber mit kaum Schauerrisiko bei 10 bis 12 Grad. Die neue Woche beginnt dann nach kaltem Nebel in der Früh insgesamt etwas sonniger, aber erst am Dienstag wird es auch spürbar milder. Aus der Radio Euroherz-Wetterredaktion Christian König.
10: Das Euroherz-Verkehrsupdate. Wir schauen auf die Straßen und wir haben immer noch zwei Ölspuren auf der B303. Einmal zwischen Bad Berneck Richtung Marktredwitz, zwischen Hinterröhrenhof und Höhenklinik Bischofsgrün. Und die zweite Ölspur auf der B303 ist zwischen Flitterbach-Talbrücke und Grenzübergang Schirnding. Dort bitte ganz besonders vorsichtig fahren. Außerdem staut sich's noch ein bisschen auf der A9 Richtung Nürnberg zwischen Marktschorgast und Dreieck bei Röth-Kulmbach. Ungefähr 10 bis 15 Minuten dauert's da länger. 4 Kilometer Stau. Einen Blitzer haben wir auch, der steht auf der B303 zwischen Himmelkron und Wirsberg. Wenn ihr noch was habt, dann gerne auch Bescheid sagen unter 09281

0: 880880. Gute Fahrt!
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2: Euer Mittag jetzt mit Musik aus Franken. Das sind zwei Brüder, Felix und Lukas. Fastboy jetzt mit Beautiful Life. Schönes Wochenende.

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1: Ja, eigentlich wollten die Selberwölfe mit einem schönen Heimsieg ins Wochenende starten. Dieser Plan hat leider nicht funktioniert. Mehr zum Spiel am Abend gegen die Erding Gladiators von Euroherz-Sportchef Thomas Ploss.
2: 60 Minuten Eishockey, Dutzende Schüsse, beste Chancen und am Ende eine fette Null auf der Anzeigetafel. Dieselbe Wölfe rennen an und rennen und rennen und rennen, aber da steht einer im Tor, der macht den Laden dicht. Erdingskeeper Zabolotny, für die Wölfe ein Albtraum in Golischonern. Am Ende heißt es 0:2, 1743 Fans in Selb gehen mit hängenden Köpfen heim. Dabei hatte der Abend eigentlich ganz gut angefangen. Die Wölfe sind das bessere Team, zwei Drittel lang. Nur Tore zählen, nicht Chancen. Trainer Josef Huber.
3: Erstes Drittel hätten wir genug Chancen gehabt, das Ergebnis von Anfang an anders zu gestalten. Haben dieses Mal die Tore nicht gemacht. Das, was uns davor offensiv ausgezeichnet hat, hat heute nicht funktioniert. Muss man einfach davor schon das Spiel schlauer gestalten bzw. die Chancen nutzen.
2: Im Schlussdrittel waren die Erdinger dann kaltschnäuziger und nehmen die drei Punkte mit nach Hause. Dabei hatte Verteidiger Sören Sturm eigentlich einen ganz anderen Matchplan.
4: Wir haben uns sogar vorgenommen, haben gesagt, wir wollen nicht mehr als zwei Gegentore heute kriegen. Weil wir gedacht haben, wir schießen die ein oder anderen Tore, aber wenn das dann halt nicht der Fall ist, dann verliert man halt das Spiel auch 2-0.
2: Ein bitterer Satz, aber ein ehrlicher. Auch Neuzugang Luca Gläser hatte seine Chancen.
5: Ich glaube, vielleicht auch ein bisschen Glück hat uns gefehlt. Ich glaube, wir haben gute Dinge gemacht. Defensiv standen wir zwar auch nicht so gut die ersten zwei Drittel, aber haben uns gut Chancen erarbeitet und es wollte halt einfach nicht reingehen. Und im dritten Drittel haben wir nicht mehr so in unser Spiel gefunden.
2: Glück, das den Wölfen gestern gefehlt hat, aber Gläser schaut schon wieder nach vorne.
5: Mein Ziel ist natürlich, der Mannschaft so gut wie möglich zu helfen. Natürlich auch Tore zu schießen, was meine Aufgabe ist. Dann wollen wir natürlich in die Playoffs und in die Playoffs so weit kommen, wie nur möglich ist. Also ich denke, es ist alles möglich. Die Liga ist so eng zusammen. Wenn wir uns jetzt gut finden, dann denke ich mal, sieht es auch gut aus.
2: Noch steht man am Anfang der Saison und die Fans haben die Mannschaft trotz der Niederlage mit Applaus verabschiedet. Noch einmal Sören Sturm.
4: Wenn die Fans nicht hinter uns stehen, dann wird es schwierig auch in der Kabine. Und wir spüren den Support und der Support ist da. Und das ist super, dass wir die Fans haben, weil ohne wird es halt wirklich schwierig. Und wir wollen einfach den Fans auch was zurückgeben. Leider hat's heute nicht geklappt.
1: Ja, morgen gibt's eine neue Chance. Dann sind die Wölfe in Deckendorf zu Gast. Erstes Bulli ist um 18:45 Uhr und wir sind für euch in der Eiszeit hier live dabei.

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5: Mit Lisa Grieshammer. Großeinsatz heute Morgen bei der Firma Sandler in Schwarzenbach an der Saale. Funken und Flammen sind dort aus einer Maschine gedrungen, heißt es bei der Nachrichtenagentur News 5. Der betroffene Arbeitsbereich war zur Sicherheit evakuiert worden. Die Feuerwehr war mit Atemschutz und Wärmebildkamera vor Ort, hat aber kein offenes Feuer gefunden. Durch die Öffnung der betroffenen Maschine soll jetzt die Ursache des technischen Defekts herausgefunden werden. Verletzt wurde nach aktuellem Stand niemand. Demokratie, das ist vor allem das Recht auf Mitbestimmung in einem Staat. Dazu gehören vor allem freie Wahlen. Aber auch die Möglichkeit, direkt vor Ort bei eurer Gemeinde mitreden und mitgestalten zu dürfen. Darauf setzt die lange Nacht der Demokratie in diesem Jahr im Hofer Land. 7 Städte und Gemeinden beteiligen sich mit Veranstaltungen. Heute ist Lichtenberg an der Reihe. Im Rahmen der langen Nacht der Demokratie findet dort ab 15 Uhr ein Bürgerdialog statt. Im Haus Matteau findet ihr bis zum Abend Formate zum Mitdenken und Mitreden und auch für die Kleinsten gibt es schon Betreuungs- und Mitmachangebote. Das Organisationsteam erhofft sich einen generationsübergreifenden Austausch über die gemeinsame Zukunft und das Miteinander in Lichtenberg. Nächste Station ist am kommenden Mittwoch dann Helmbrechts mit 2 Veranstaltungen rund um Theater und Film, heißt es. Normalerweise trägt der FFC Hof seine Heimspiele in der Fußball-Frauen-Bayernliga sonntags aus. An diesem Wochenende macht man eine Ausnahme. Es ist Kerwa und da spielt die Mannschaft von Nick Dadonna bereits heute. Gegen die zweite Mannschaft des FC Ingolstadt, die in dieser Saison noch keinen Auswärtssieg geholt hat, wollen die Hoferinnen weiter ungeschlagen bleiben und den Druck auf Tabellenführer Wacker München aufrechterhalten. Der Ball im SF Sportpark im Stadion an der Ossecker Straße rollt ab 16 Uhr. Und danach gibt's Kerwa-Festbetrieb unter dem Motto Alle in Tracht. 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
6: Wechselhaft und sehr windig bleibt es auch durch die zweite Tageshälfte in Hochfranken mit Wolken, hier und da auch nochmal einem Schauer. Sonst zeigt sich aber auch mal die Sonne, aber über 12 Grad geht es kaum. In der Nacht klart es dann hier und da auf bei Tiefstwerten um 5 Grad. Die Sonne zeigt sich dann morgen zwischen den Wolken öfter und es sollte kaum noch Schauerrisiko geben bei 10 bis 12 Grad. Zur neuen Woche wird es dann friedlicher, aber in der Früh haben wir kalten Nebel. Dann setzt sich länger die Sonne durch. Es wird aber erst am Dienstag spürbar milder. Aus der Radio Euroherz Wetterredaktion Christian König.
7: Wir schauen auf die Straßen und bitte immer noch vorsichtig fahren auf der B303. Da ist eine Ölspur zwischen Hinterröhrnhof und Höhenklinik Bischofsgrün. Und es staut sich auch immer noch ein bisschen auf der A9 Richtung Nürnberg zwischen Markt Schorgast und Bad Berneck-Himmelkron. Aktuell noch 2 Kilometer Stau. Und es wird geblitzt und zwar auf der B303 zwischen Himmelkron und Wirsberg. Habt ihr noch was gesehen? Dann gerne melden unter 09281 880 880. Gute Fahrt!
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9: Huhu, schönes Wochenende.

0: Auch gruselig. Martin Sollig hat einen perfekten Tipp für euch.
1: Ich glaube, es gibt Dinge in dieser Welt. Grausame Dinge. Böse. Und sie holen sich, was sie wollen.
2: The Dark and the Wicked ist ein düsterer Horrorfilm über zwei Geschwister, die auf die abgelegene Farm ihrer Eltern zurückkehren, weil ihr Vater im Sterben liegt. Kurz nach ihrer Ankunft verhält sich die Mutter immer verstörender und warnt sie davor, dort zu bleiben.
3: Ich sagte euch, dass ihr nicht kommen sollt.
2: Dann häufen sich unheimliche Erscheinungen, Stimmen und Visionen. Die Geschwister merken nach und nach, dass auf der Farm offenbar eine bösartige, übernatürliche Macht am Werk ist, die ihre Ängste ausnutzt und sie in den Wahnsinn treibt.
1: Sie saß direkt neben ihm und flüsterte. Aber sie hat nicht mit ihm geredet.
4: Was, wenn sie etwas gesehen hat? Da draußen.
1: Kannst du ihn riechen? Er ist sehr nah.
2: Der Film setzt weniger auf klassische Schockmomente als auf eine sehr bedrückende, hoffnungslose Atmosphäre. Wenn ihr euch also mal so richtig gruseln wollt, dann ist The Dark and the Wicked der perfekte Film für euch auf Amazon Prime.
5: Er ist nicht da draußen.

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2: Jetzt kommt das Bäh-Wetter, oder? Irgendwie herbstlich, neblig, grau und das Wetter schreit irgendwie auch. Serienmarathon. Ab mit euch unter die Kuscheldecke. Und dann wird's halt jetzt

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12: Ich bin Dominik Schweiger. Schöffen entscheiden ja an unseren Gerichten mit und Bundesjustizministerin Hobig will verhindern, dass Rechtsextremisten so Gerichte unterwandern. Für die kommende Woche hat sie in der Welt am Sonntag einen Gesetzentwurf angekündigt. Ursula Winkler berichtet.
13: Eine juristische Ausbildung brauchen sie nicht. Trotzdem zählt ihre Stimme gleich viel wie die der Berufsrichter. Als Justizministerin Hubig die Reform ankündigte, sagte sie, es gebe Hinweise, dass sich zunehmend Kandidaten als Schöffen bewerben, die nicht mehr auf dem Boden der freiheitlich-demokratischen Grundordnung stünden. Gibt es Zweifel an der Verfassungstreue eines Bewerbers, soll das den Plänen nach künftig genauer geprüft werden, zum Beispiel über Social-Media-Profile.
12: Die Temperaturen lassen viele von uns ans Heizen denken. Angesichts drastisch gestiegener Preise für Heizöl fordern die Verbraucherzentralen Entlastungen von der Regierung. Verbandschefin Popp sagte der Rheinischen Post, dass eine warme Wohnung nicht zum Luxus werden dürfe. Gleichzeitig warnt sie vor Betrügern. Die machten sich die Situation nämlich zunutze und lockten mit vermeintlichen Heizölschnäppchen. Der Mann, der zwei Behördenmitarbeiter in der Oberpfalz bei einer Waffenkontrolle getötet haben soll, hat in den 80er Jahren eine Polizeiausbildung begonnen. Von der Polizei hieß es, dass er vor Ausbildungsende entlassen worden sei. Zu den Gründen wurde nichts bekannt. Der Mann soll in Berngau im Landkreis Neumark zwei Mitarbeitende erschossen haben. Die waren für eine Waffenkontrolle bei dem Jäger und Sportschützen vorbeigekommen. In mehreren Städten finden heute wieder sogenannte Prüfdemos statt. Die Initiative fordert, dass die Parteien, die vom Verfassungsschutz als rechtsextremer Verdachtsfall oder gesichert rechtsextrem eingestuft wurden, vom Bundesverfassungsgericht überprüft werden. Im September waren tausende Menschen, unter anderem in München, Mainz und Magdeburg, auf die Straßen gegangen. Max Verstappen hat im Red Bull das letzte Sprintrennen der Formel 1 gewonnen. Er verwies die Ferrari-Piloten Lewis Hamilton und Charles Leclerc auf die Plätze 2 und 3. Der Start in Singapur war wegen heftiger Schauer um 30 Minuten verschoben worden. Es ist jetzt kurz nach 2.
14: Es bleibt wechselhaft und teilweise sehr windig mit Wolken und ein paar Schauern. Die Sonne kommt auch ab und zu noch mit dazu in Hochfranken und das bei herbstlich kühlen rund 12 Grad. Die Windkälte ist noch gar nicht eingerechnet. Kommende Nacht reißt dann vorübergehend auf bei Tiefstwerten um 5 Grad. Morgen gibt es dann zwischen den Wolken etwas öfter Sonnenschein. Es ist aber wieder windig, aber mit kaum Schauerrisiko bei 10 bis 12 Grad. Die neue Woche beginnt dann nach kaltem Nebel in der Früh insgesamt etwas sonniger, aber erst am Dienstag wird es auch spürbar milder. Aus der Radio Euroherz-Wetterredaktion Christian König.
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17: Hallo liebe Autofahrer, wir schauen auf die Straßen. Vorsicht auf der A9 Richtung Nürnberg. Zwischen Weidensees und Blech, da liegen Reifenteile auf der Fahrbahn. Dort bitte vorsichtig fahren. Und es staut sich auf der A9 Richtung Nürnberg zwischen Marktschorgast und Dreieck bei Röth-Kulmbach. Aktuell 4 Kilometer Stau, dauert ungefähr 10 bis 15 Minuten länger. Es wird geblitzt und zwar in Wadendorf bei Blankenfels beidseitig und auf der B303 zwischen Himmelkron und Viersberg. Gute Fahrt!
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1: Wochenende! Und wir fangen gleich mal an mit einem richtigen Herbst-Highlight in Hof. Heute Abend ist nämlich die legendäre Steinparty. Ihr kennt noch früher die Partys am Theresienstein. Da haben sich viele kennengelernt. Da gab es noch einen schönen Disco-Fox. Und diese Party und dieses Party-Feeling ist jetzt einfach seit Jahren schon verlegt in die Hofer Bürgergesellschaft. Und da könnt ihr heute Abend feiern. Helmut organisiert das Ganze mit.
2: Also das ist wie ein Klassentreffen. Also das sind Begegnungen aus den früheren Begegnungen der ersten Disco-Zeit von uns beiden eben. Und das war eben am Theresienstein. Hofer Steinparty gibt es seit 2015. Diesmal haben wir wieder einen neuen DJ aus unserer Region. Und wir freuen uns unwahrscheinlich. Auch der DJ Dö mit seinen Kompagnon, der freut sich unwahrscheinlich. Der ist heiß auf die Party, will auflegen.
1: Tickets gibt's für euch noch an der Abendkasse. Viel Spaß. Wir schauen nach Rawatz. In Marktredwitz gibt's heute Abend Susi Quattro. Sie ist eine der erfolgreichsten US-amerikanischen Rockmusikerinnen. Und sie ist heute Abend live in der Glasschleife. Einlass ist schon ab 17:30 Uhr, los geht's dann um 20 Uhr. Schauen wir morgen auf den Sonntag. Grüße nach Schwarzenbach-Saale. Ihr habt Herbstmarkt und die Geschäfte haben auch offen in der Innenstadt von 13 bis 17 Uhr. Könnt ihr mal schön durchschlendern. Oder ihr schaut morgen mal in der Hofer Freiheitshalle vorbei. Da ist nämlich Hofer Junior Champions Gala. Das ist eine Benefizveranstaltung für junge Nachwuchstalente von hier. Die stehen auf der Bühne, zeigen euch Tanz, Akrobatik, aber eben auch Musik und Gesang. Was dabei gesammelt wird, das fließt dann auch in die Talentschmiede der Diakonie hier in Hoffranken, dass eben junge Menschen nach wie vor Lust und Laune haben, ja, sich zu engagieren. Im Sportverein oder eben in der Musikschule. Eben auch für Familien, die es sich vielleicht nicht so easy leisten können. Schöner Hintergrund, könnt ihr gern morgen Nachmittag mal mit vorbeischauen. 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

0: Schönen Samstag euch. Heute ist so ein Tag, da wärmt man sich gern die Hände an einer frischen, heißen Tasse Kaffee, oder? Ich habe heute schon ein bisschen was weggepumpt. Brauche ich morgens unbedingt. Und vielleicht auch am Nachmittag nochmal ein kleiner. Kaffee ist laut Umfragen auch eins unserer Lieblingsgetränke hier in Deutschland. Und wir schauen uns euren Wochenendkaffee mal ein bisschen genauer an.
1: Kaffeebohnen sind botanisch gesehen gar keine echten Bohnen, sondern die Samen einer Frucht. Sie

0: stecken in den sogenannten Kaffeekirschen. Die sehen tatsächlich ein bisschen aus wie kleine rote Kirschen.
1: Ein sehr dunkel gerösteter Kaffee schmeckt oft kräftiger und bitterer. Mehr Koffein bedeutet das aber nicht automatisch. Für den Koffeingehalt sind vor allem die Kaffeesorte, die Menge und die Zubereitung entscheidend.
0: Auch entkoffeinierter Kaffee enthält meist noch eine kleine Menge Koffein. Komplett koffeinfrei ist er also normalerweise nicht. Für einen richtigen Wachkick dürfte der Rest allerdings kaum reichen.
1: Für uns Menschen ist Koffein ein Wachmacher. Für die Kaffeepflanze hat es noch einen anderen Zweck. Der Stoff kann Insekten und andere Fressfeinde abschrecken. Der morgendliche Muntermacher ist also gleichzeitig Teil der natürlichen Verteidigung der Pflanze.
2: Fernbrust mit Kaffee. Grüß euch ganz lieb. Schönen Samstag. Zum Kaffee gibt's hier jetzt die beste Playlist für euch.

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8: Mit Lisa Grieshammer. Oberfrankens Handwerk blickt vorsichtig optimistisch in die Zukunft. Das zeigt eine Konjunkturumfrage der Handwerkskammer für Oberfranken unter 420 Betrieben. Der Geschäftsklimaindex ist leicht gestiegen. Auch bei Umsatz und Beschäftigung gibt es positive Signale. 82% der Betriebe bewerten ihre aktuelle Lage als gut oder befriedigend. Beim Blick nach vorn bleibt die Stimmung ein bisschen verhaltener. 75% erwarten in den kommenden Monaten eine gute oder befriedigende Geschäftslage. Die Handwerkskammer sieht vor allem politische und wirtschaftliche Unsicherheiten als Grund für den zurückhaltenden Ausblick. Stabil bleiben die Auftragseingänge, während die Kapazitätsauslastung weiter leicht steigt. Hier im ländlichen Raum kennt man das Problem, die leidige Suche nach einem Arzt. Bis zum Termin dauert es entweder Monate oder es herrscht Aufnahmestopp. Gleichzeitig spricht die Kassenärztliche Vereinigung stellenweise von einer Überversorgung wegen der geringen Bevölkerungsdichte. Hier kollidieren also statistische Zahlen mit der Realität der Menschen vor Ort. Der Saale-Orla-Kreis geht das Problem auf eigene Initiative an. Er möchte die Medizin

0: Versorgung in der Region zukunftssicher aufstellen. Eine Steuerungsgruppe am Landratsamt arbeitet an einem Gesamtkonzept Gesundheit. Ziel sind konkrete Lösungen. Außerdem sollen mehr Ärzte für eine Ansiedlung im Saale-Orla-Kreis gewonnen werden. Das eigene Konzept und moderne Strukturen sollen gerade junge Ärzte für eine Praxis oder Anstellung hier begeistern. Dafür gibt es eine eigene Arztlotsin beim Landratsamt. Weiterhin in der Prüfung ist ein kommunales MVZ. Das könnte Ärzte bei ihrer Arbeit finanziell und in der Verwaltung entlasten. Dazu läuft aktuell eine Machbarkeitsstudie. Nach dem starken Auftaktsieg gegen Halberg Moos und zuletzt 3 Niederlagen in Folge soll der Heimkampf gegen Anger in der Ringer Regionalliga für den ASV Hof die Wende bringen. Auch wenn die Gäste momentan Tabellenletzter sind, dürfte die Aufgabe für die Hofer Ringer nicht einfach werden. Sowohl in Burg Ebrach als auch zuletzt gegen Nürnberg unterlagen die Oberbayern aus dem Berchtesgadener Land nur denkbar knapp. Trotzdem ist für Trainer Ramzin Azizia klar, dass man den Heimkampf gewinnen muss, um nicht in den Abstiegsstrudel zu geraten. Laut Trainer Fabian Rudert ist die Staffel hochmotiviert. Zudem setzt er auf die Unterstützung von den Rängen. Kampfbeginn in der Jahnhalle ist um 19.30 Uhr. 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
1: Wechselhaft und sehr windig bleibt es auch durch die zweite Tageshälfte in Hochfranken mit Wolken, hier und da auch nochmal einem Schauer. Sonst zeigt sich aber auch mal die Sonne, aber über 12 Grad geht es kaum. In der Nacht klart es dann hier und da auf bei Tiefstwerten um 5 Grad. Die Sonne zeigt sich dann morgen zwischen den Wolken öfter und es sollte kaum noch Schauerrisiko geben bei 10 bis 12 Grad. Zur neuen Woche wird es dann friedlicher, aber in der Früh haben wir kalten Nebel. Dann setzt sich länger die Sonne durch. Es wird aber erst am Dienstag spürbar milder. Aus der Radio Euroherz-Wetterredaktion Christian König.
2: Der Euroherz-Verkehrsservice, hallo auf die Straßen. Vorsicht auf der A93, Hof Richtung Weiden. Zwischen Reaus Süd und Schönwald, da hat es einen Unfall gegeben und da ist die Fahrbahn gesperrt. 1 Kilometer Stau aktuell schon und bitte unbedingt eine Rettungsgasse bilden. Und auch auf der A93, Hof Richtung Weiden, zwischen Regnitz-Losau und Hof Süd, Gefahr durch ein liegen gebliebenes Fahrzeug, da ist der Standstreifen blockiert. Außerdem staut sich auf der A9 Richtung Nürnberg zwischen Markt Schorgast und Dreieck Bayreuth-Kulmbach aktuell 4 Kilometer. Und es wird geblitzt auf der B303 zwischen Himmelkron und Wirsberg. Habt ihr noch was? Gerne melden unter 09281 880 880. Gute Fahrt!
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4: Wohlfühlwochenende mit uns. Macht's euch schön murmelig. Ich bin die Julia.

0: schmusiges, kuscheliges Wochenende euch. Vielleicht schmust ihr euch auch an euer warmes, fälliges Lieblingstier, an euer Haustier. Vielleicht habt ihr ja auch einen Hund. Dann feiert den heute mal. Heute ist Welttag des Hundes. Für viele der beste Freund, auch für Pfoten. Kim aus der Redaktion hat euch getroffen und nach eurem Liebling gefragt.
1: Gehen Sie mit Ihrem Hund spazieren oder Ihr Hund mit Ihnen?
2: Ich mit meinem Hund.
1: Und wer hat...
2: Ich muss gerade, ich bin im Training.
1: Ah. Zu Hause, wer ist da der Chef? Sie oder der Hund?
2: Da immer gerade im Moment dran.
1: Wie viel redest du denn mit deinem Hund?
3: Viel.
1: Und antwortet er auch?
3: Nee.
1: Wer hat denn normalerweise die Hosen an? Beim Spazierengehen und zu Hause?
3: Ja, ich schon.
1: Du?
3: Ja? Ja, auf jeden Fall. Ja.
1: Gut erzogener Hund?
3: Ja, doch schon, ja.
1: Und belohnst du den auch? Also ja. Was war denn so das Teuerste, was du ihm mal gekauft hast?
3: Ich glaube, der Liegeplatz, glaube ich. Ergonomischer Hundeliegeplatz.
1: Aber das klingt auch vernünftig. Wie viel hat das gekostet?
3: So, dann jetzt 200 Euro, glaube ich, kostet.
1: Krass. Aber gut, wir geben ja für Matratzen auch viel aus.
3: Ja.
1: Ne? Wer hat zu Hause die Hosen an?
2: Der Hund oder ich?
1: Der Hund, ja.
2: Beim Spazierengehen eher der Hund, zu Hause eher ich.
1: Na, das ist doch sehr ausgewogen.
2: Ja, genau.
1: Haben Sie mal was total Peinliches oder Affiges oder so für Ihre Hunde gemacht?
4: Ja, wochentlich.
2: Sind ein Familienmitglied. Er gehört bei uns zur Familie. Ist auch in Urlaub immer dabei. Also doch, das ist schon wichtig. Genau, ja, natürlich.
1: Und da wollte ich Sie mal fragen, wie viel Ihnen Ihr Hund bedeutet?
4: Viel. Sehr viel sogar. Ja, also ist schon eine wichtige Mitglied der Familie.
1: Ja.
4: Ja,
1: also nicht nur ein Haustier.
4: Nein, nicht nur Haustier.
1: Er ist aber auch süß.
4: Ist er, ne? Ist er ganz liebe, ja.
1: Hallo. Du bist aber noch jung, oder?
4: 2 Jahre.
1: 2 Jahre? Hatten Sie vorher auch schon immer Hunde?
4: Ja, ja.
1: Sie sind ein richtiger Hundemensch.
4: Ja, ist der 5.
1: Warum Hunde bei Ihnen?
4: Ja, weil es treue Haustiere sind, treue Begleiter sind, lieb und ja.
1: Ja, sie ist wirklich
4: sehr... Kann man schle-

0: jetzt erklären, wenn man es nicht erlebt, ist immer schwierig zu sagen. Ne?
1: Ja, aber ich glaube, Hundemenschen wissen genau, was sie meinen.
0: Das ist richtig.
2: Liebe geht raus heute an alle süßen Hundis hier in der Region. Heute vielleicht auch mit einem extra Leckerli. Und ich freue mich gerne auch heute über Hunde-Content. Also wenn ihr ohnehin gerade am Schmusen seid, schickt uns gerne mal einen Schnappschuss hier ins Studio per WhatsApp. Würde mich freuen.

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2: Ich bin Dominik Schweiger.
3: Ragebait ist das neue Jugendwort des Jahres 2026. Der Begriff ist bei einer Online-Abstimmung auf dem ersten Platz vor Peak und Crashout gelandet. Das hat der Verlag Pons Langenscheid mitgeteilt. Ronny Thorau berichtet.
4: Rund 1 Million Jugendliche zwischen 11 und 20 Jahren haben laut Verlag mitgevotet. Der Sieger aus den letzten drei Kandidaten, Ragebait, bekam 36,5% der Stimmen. Wörtlich übersetzt heißt Ragebait etwa Wutköder. Gemeint sind Äußerungen oder Handlungen, die absichtlich aufregen und wütend machen sollen. Etwa provozierende Thesen oder falsche Behauptungen.
3: Die Bundesregierung will trotz einer Vereinbarung zwischen US-Präsident Trump und Kreml-Chef Putin über Diesellieferungen an den Russland-Sanktionen festhalten. Das sagte Regierungssprecher Cornelius in Berlin. Gemeinsam mit den europäischen Partnern arbeitet Deutschland an weiteren Sanktionen. Auch die Unterstützung für die Ukraine werde fortgesetzt, heißt es. Bundesjustizministerin Hubig will Extremisten den Zugang zum Schöffenamt erschweren. Auch ehrenamtliche Richter müssten für die Demokratie eintreten, sagte sie der Welt am Sonntag. Ihr Gesetzentwurf soll außerdem Menschen ausschließen, die wegen einer vorsätzlichen Straftat zu mehr als 90 Tagessätzen oder einer Freiheitsstrafe verurteilt wurden. Zweifel an der Verfassungstreue von Bewerbern sollen überprüft werden. Bayerns Gesundheitsministerin Gerlach fordert einen offeneren Umgang mit psychischen Erkrankungen. Betroffene sollten ohne Angst vor Vorurteilen Hilfe suchen können, sagte sie zum Welttag der psychischen Gesundheit. In Bayern sind kostenlose Krisendienste rund um die Uhr telefonisch erreichbar. Außerdem fördert der Freistaat Hilfsangebote für Angehörige von Menschen in psychischen Krisen. Ein Internettrend mit einer gruseligen Katzenfigur beschäftigt die Polizei in Hessen. Die Bilder und Videos wurden zuletzt an zahlreichen Schulen verbreitet. Sie zeigen eine Gestalt mit Hut und Horrorkostüm, angelehnt an die Kinderbuchfigur Cat in the Hat. Dazu stehen Drohungen wie "Schlaft heute mit einem offenen Auge". In Rheinland-Pfalz sind laut Landeskriminalamt bislang keine Fälle bekannt. Es ist jetzt 3:15.
5: Es bleibt wechselhaft und teilweise sehr windig mit Wolken und ein paar Schauern. Die Sonne kommt auch ab und zu noch mit dazu in Hochfranken und das bei herbstlich kühlen rund 12 Grad. Die Windkälte ist noch gar nicht eingerechnet. Kommende Nacht reißt dann vorübergehend auf bei Tiefstwerten um 5 Grad. Morgen gibt es dann zwischen den Wolken etwas öfter Sonnenschein. Es ist aber wieder windig, aber mit kaum Schauerrisiko bei 10 bis 12 Grad. Die neue Woche beginnt dann nach kaltem Nebel in der Früh insgesamt etwas sonniger, aber erst am Dienstag wird es auch spürbar milder. Aus der Radio Euroherz-Wetterredaktion Christian König.
6: Der Euroherz-Verkehrsservice. Wir schauen auf die Straßen. Vorsicht auf der A9 Richtung Nürnberg. Da staut sich zwischen Marktschorgast und Dreieckbarrödt-Kulmbach aktuell auf 4 Kilometer. Bedeutet, so 10-15 Minuten dauert es länger. Auf der A93 Hof Richtung Weiden, da hat es einen Unfall gegeben zwischen Rehaus Süd und Schönwald. Der rechte Fahrstreifen und der Standstreifen sind noch blockiert. Da dauert es noch ein paar Minuten länger. Und es wird geblitzt auf der B303 zwischen Himmelkron und Wirsberg. Gute Fahrt und kommt gut an.
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8: Euch einen schönen Vormittag. Also die Wolken hängen ja heute so drin, das wird gar nicht richtig hell, oder? Aber wir machen es uns schön, wir machen es uns schmusig.
9: Kerzen, Licht, Tee, Wärmflasche,
10: Apfelkuchen backen.
8: Und das jetzt gleich mit Atomic Kitten und Holly Humberstone bei uns auf der Playlist. Schönes Wochenende. Ja.

0: Schönes Wochenende euch. Ihr seid mit uns unterwegs und das hoffentlich unfallfrei und ohne nervigen Stau. Hatten wir erst diese Woche wieder fett auf der A9 und Riesenproblem. Die Rettungsgasse hat wieder nicht funktioniert. Lkw-Fahrer Michael hier bei uns.
1: Ja, die Rettungsgasse ist immer noch das größte Problem bei uns. Keiner checkt es, einer links, einer rechts, um die Mitte freizuhalten. Jeder muss noch bis vorne hinfahren, dass er gerade noch vorbeikommt, statt dass er einfach einmal links und rechts vorbeifährt. Ich verstehe das überhaupt nicht, weil überall anders klappt es ja auch, bloß bei uns leider nicht.
0: Ihr tauscht euch darüber mit uns aus und offenbar sind viele Autofahrer immer wieder verunsichert, wie die Rettungsgasse richtig funktioniert. Deshalb reden wir heute nochmal drüber mit Florian Fraunholz vom ADAC Nordbayern.
2: Ja, die Rettungsgasse muss nicht erst bei einem Stau gebildet werden, sondern schon, wenn der Verkehr anfängt zu stocken bzw. Schrittgeschwindigkeit gefahren wird. Das gilt sowohl bei zwei- als auch bei drei- und vierspurigen Autobahnen. Wer auf dem linken Fahrstreifen unterwegs ist, weicht immer nach links aus. Wer auf dem übrigen Fahrstreifen unterwegs ist, der fährt nach rechts. Bei einer Annäherung an ein Stau darf das Warnblinklicht kurzzeitig eingeschaltet werden, um andere zu warnen.
0: Was ist dann mit dem Standstreifen?
2: Grundsätzlich muss der Standstreifen ja frei bleiben. Ausnahmen sind, wenn die Polizei zum Befahren auffordert oder wenn es aus Platzgründen keine andere Möglichkeit gibt, eine Rettungsgasse zu bilden, ohne den Standstreifen zu benutzen.
0: Ja, konkret ist einfach die Message: Platz machen für Helfer. Das rettet einfach Leben.
2: Ja, wird keine Rettungsgasse gebildet oder diese missbräuchlich genutzt, gehen wertvolle Minuten verloren, bis Notarzt und Feuerwehr zur Unfallstelle kommen können. Im Ernstfall kann dies bei manchen Unfallsituationen über Leben und Tod einer beteiligten Person entscheiden.
0: Übrigens, wenn man die Rettungsgasse blockiert oder unberechtigt durchfährt, dann wird das auch teuer.
2: Autofahrer, die keine Rettungsgasse bilden, drohen nach dem Bußgeldkatalog 200 Euro, 2 Punkte in Flensburg und 1 Monat Fahrverbot als Strafe. Kommt es dadurch zu Behinderungen, werden aus 200 Euro dann 240 Euro. Mit Gefährdung liegt die Buße schon bei 280 Euro und dazu kommen dann noch 2 Punkte in Flensburg und 1 Monat Fahrverbot.
0: Ja, danke schön, Florian vom ADAC. Die Rettungsgasse ist immer noch das größte Problem hier bei uns auf den Straßen. Linke Spur nach links, alle anderen Spuren nach rechts und vielleicht einfach immer im Kopf behalten, hey, da vorne könnte jemand Hilfe brauchen, der mir sehr am Herzen liegt. Und da zählt jede Sekunde.

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0: mit Lisa Grieshammer. Oberfrankens Handwerk blickt vorsichtig optimistisch in die Zukunft. Das zeigt eine Konjunkturumfrage der Handwerkskammer für Oberfranken unter 420 Betrieben. Der Geschäftsklimaindex ist leicht gestiegen. Auch bei Umsatz und Beschäftigung gibt es positive Signale. 82% der Betriebe bewerten ihre aktuelle Lage als gut oder befriedigend. Beim Blick nach vorn bleibt die Stimmung ein bisschen verhaltener. 75% erwarten in den kommenden Monaten eine gute oder befriedigende Geschäftslage. Die Handwerkskammer sieht vor allem politische und wirtschaftliche Unsicherheiten als Grund für den zurückhaltenden Ausblick. Stabil bleiben die Auftragseingänge, während die Kapazitätsauslastung weiter leicht steigt. Bei einem Bürgerentscheid haben die Bürger von Bad Brambach im Vogtland im Juni entschieden, dass sie nicht in die Nachbarstadt Bad Elster eingemeindet werden wollen. Hätten sie das befürwortet, dann wäre der Ort mit Start in den Oktober Teil von Bad Elster gewesen und dessen Bürgermeister auch das Oberhaupt von Bad Brambach. Da es nun nicht so gekommen ist, steht in Bad Brambach morgen die Wahl eines eigenen Oberhauptes an. Zwei Kandidaten treten bei der Bürgermeisterwahl an, Romy Schnurre und Nick Heuer, beide parteilos. In der Handball-Oberliga der Männer steht die SG Helmbrechts Münchberg bereits leicht unter Druck. Von den ersten drei Spielen gingen zwei verloren. Entsprechend sollen heute die Punkte in der Region bleiben. Um 19.45 Uhr geht es in der Helmbrechtser Göbelhalle gegen den HC Sulzbach-Rosenberg. Drei Spiele, keine Punkte. Für die Oberliga-Handballerinnen der HSG Fichtelgebirge ist der Saisonstart nicht nach Plan verlaufen. Jetzt musste das für heute angesetzte Auswärtsspiel beim verlustpunktfreien Tabellenführer TV Markt Steft abgesagt werden. Einige Spielerinnen fehlen aus privaten Gründen, andere sind verletzt, sodass keine spielfähige Mannschaft gestellt werden kann. Damit gehen die Punkte kampflos nach Markt Steft und die HSG bleibt Schlusslicht. 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
1: Wechselhaft und sehr windig bleibt es auch durch die zweite Tageshälfte in Hochfranken mit Wolken, hier und da auch nochmal einem Schauer. Sonst zeigt sich aber auch mal die Sonne, aber über 12 Grad geht es kaum. In der Nacht klart es dann hier und da auf bei Tiefstwerten um 5 Grad. Die Sonne zeigt sich dann morgen zwischen den Wolken öfter und es sollte kaum noch Schauerrisiko geben bei 10 bis 12 Grad. Zur neuen Woche wird es dann friedlicher, aber in der Früh haben wir kalten Nebel. Dann setzt sich länger die Sonne durch. Es wird aber erst am Dienstag spürbar milder. Aus der Radio Euroherz Wetterredaktion Christian König.
2: 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Wir schauen auf die Straßen. Vorsicht auf der A9 Richtung Nürnberg. Da staut sich zwischen Markt Schorgas und Dreieckbarrett-Kulmbach aktuell auf 4 Kilometer. Bedeutet, so 10-15 Minuten dauert es länger. Auf der A93 Hof Richtung Weiden, da hat es einen Unfall gegeben zwischen Rehaus Süd und Schönwald. Der rechte Fahrstreifen und der Standstreifen sind noch blockiert. Da dauert es noch ein paar Minuten länger. Und es wird geblitzt auf der B303 zwischen Himmelkron und Wirsberg. Gute Fahrt und kommt gut an.
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4: Huhu, schönes Wochenende.

0: Eine echte Grippe wird durch Influenza-Viren ausgelöst und kommt oft ziemlich plötzlich mit Fieber, trockenem Husten, Kopf- und Gliederschmerzen und starkem Krankheitsgefühl. Eine Erkältung entwickelt sich häufig langsamer und verläuft meist milder.
1: Ach, die Grippe schwitze ich einfach in der Sauna raus.
0: Das wird nichts, denn Schwitzen zaubert die Viren nicht weg. Im Gegenteil, der Körper ist ja sowieso schon belastet von der Grippe und da kann die Hitze in der Sauna alles nur noch viel anstrengender machen.
1: Die Grippe hast du dir bestimmt wegen der Kälte draußen geholt.
0: Auch das ist falsch. Durch Frieren allein kriegt man noch keine Grippe, sondern es braucht Influenza-Viren. Dass wir im Winter öfter krank werden, hängt unter anderem damit zusammen, dass wir mehr Zeit mit anderen Menschen in Innenräumen verbringen.
1: Bei Grippe helfen Antibiotika.
0: Und auch hier nein. Antibiotika wirken gegen Bakterien, eine Grippe wird aber durch Viren verursacht. Antibiotika können allerdings zum Einsatz kommen, wenn zusätzlich eine bakterielle Infektion entsteht.

0: Wir haben fieses Herbstwetter und bei vielen kratzt gerade ein bisschen der Hals und die Nase läuft. Also gute Besserung an der Stelle, wenn es euch erwischt hat. Und wir räumen jetzt hier mal mit ein paar hartnäckigen Mythen auf. Helen Martin und Dominik Schweiger.
1: Hä, Grippe und Erkältung sind doch dasselbe.
2: Nein.

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1: Ich bin Dominik Schweiger. Ragebait ist das Jugendwort des Jahres 2026. Gemeint sind Aussagen oder Aktionen, die Menschen absichtlich aufregen sollen. Zum Beispiel provokante Thesen oder falsche Behauptungen. Laut Pons Langenscheid beteiligten sich rund 1 Million Jugendliche an der Online-Abstimmung. Ragebait gewann mit 36,5% der Stimmen vor Peak oder Crashout. Führende Ökonomen haben erneut eine Reform der Erbschaftssteuer gefordert. Konkret sagte etwa IFO-Chef Fuß der Welt am Sonntag, eine Reform sollte etwa Ausnahmen für Betriebsvermögen und selbstgenutzte Immobilien abschaffen sowie Stundungsregeln vorsehen, also Zahlungen erst später. Vor dem Bundesverfassungsgericht wird kommende Woche über die Erbschaftssteuer verhandelt. Es geht unter anderem darum, ob Firmenerben übermäßig bevorteilt werden. In Mecklenburg-Vorpommern haben jetzt auch die Grünen Koalitionsverhandlungen mit SPD und Linken zugestimmt. Die Gespräche sollen am Montag beginnen. Gemeinsam hätten die drei Parteien eine Mehrheit im Landtag, obwohl die AfD bei der Wahl stärkste Kraft wurde. Bei einer Einigung wären die Grünen zum ersten Mal an einer Landesregierung in Schwerin beteiligt. Die Bauindustrie warnt vor einem weiteren Rückgang von Wohnungen. Die Energiepreise hätten das Bauen so teuer gemacht, dass sich Neubauen oft nicht mehr lohne, hat Baupräsident Demo der Neuen Osnabrücker Zeitung gesagt. Er geht davon aus, dass in diesem Jahr insgesamt nicht mal 200.000 neue Wohnungen fertig werden und fordert von der Politik Darlehen mit günstigen Zinsen. Heute ist Welthundetag. Hunde sind nicht nur hier bei uns in Deutschland neben Katzen die beliebtesten Haustiere und denen wollen wir natürlich auch was Gutes tun, zum Beispiel mit Spielzeug. Der Zentralverband der Heimtierbranche warnt da allerdings vor ungeeignetem Hundespielzeug. Ronny Thorau mit den Details.
2: Hundespielzeug sollte sich gut ins Maul nehmen lassen, aber nicht so klein sein, dass es Hunde verschlucken können, rät der Heimtierverband. Es sollte keine PVC-Weichmacher enthalten, weil die durch Hundespeichel freigesetzt werden. Eine gute Verarbeitung ist wichtig, damit Hunde keine Teile abbeißen und verschlucken können. Robust sind etwa Spielzeuge aus Naturkautschuk. Neues Spielzeug sollte immer erstmal unter Aufsicht ausprobiert werden und Hundespielzeug am besten regelmäßig checken und auswechseln. Schließlich muss es so einiges aushalten.
1: Es ist jetzt kurz nach 4. Am Abend lässt der Regen im Süden nach, nachts gibt's einzelne Schauer bei 9 bis 5 Grad. Morgen wechseln sich Wolken, ein bisschen Sonne und Schauer ab, dazu gibt's Bögen Westwind bei 10 bis 16 Grad. Am Montag wird's dann zunehmend sonniger, am Dienstag ziehen später hohe Wolken auf.
3: Hallo auf die Straßen, A9 München Richtung Nürnberg zwischen Greding und Hilpoltstein. 8 Kilometer Stau, 29 Minuten, dauert's hier länger. Und B19 Bad Mergentheim Richtung Würzburg zwischen Randers-Ackerer Straße und Salvatorstraße. 1 Kilometer Stau, 15 Minuten, der Zeitverlust hier. Weiterhin eine gute Fahrt.
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9: Ich bin Dominik Schweiger. Ragebait ist das Jugendwort des Jahres 2026. Gemeint sind Aussagen oder Aktionen, die Menschen absichtlich aufregen sollen, zum Beispiel provokante Thesen oder falsche Behauptungen. Laut Pons Langenscheid beteiligten sich rund 1 Million Jugendliche an der Online-Abstimmung. Ragebait gewann mit 36,5% der Stimmen vor Peak oder Crashout. Führende Ökonomen haben erneut eine Reform der Erbschaftssteuer gefordert. Konkret sagte etwa IFO-Chef Fuß der Welt am Sonntag, eine Reform sollte etwa Ausnahmen für Betriebsvermögen und selbstgenutzte Immobilien abschaffen sowie Stundungsregeln vorsehen, also Zahlungen erst später. Vor dem Bundesverfassungsgericht wird kommende Woche über die Erbschaftssteuer verhandelt. Es geht unter anderem darum, ob Firmen

0: Erben übermäßig bevorteilt werden.
1: Das waren die Nachrichten um halb.
0: Am Abend lässt der Regen im Süden nach, nachts gibt es einzelne Schauer bei 9 bis 5 Grad. Morgen wechseln sich Wolken, ein bisschen Sonne und Schauer ab, dazu gibt es Bögen Westwind bei 10 bis 16 Grad. Am Montag wird es dann zunehmend sonniger, am Dienstag ziehen später hohe Wolken auf.
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8: Ich bin Dominik Schweiger.
9: Bei Tests mit der KI von Anthropic, also die Firma hinter Claude, ist es zu unerwünschten Aktionen gekommen. Die Software veröffentlichte falsche Aussagen auf einer Polizei-Webseite und füllte eigenständig Online-Formulare aus. Getestet wurden sogenannte KI-Agenten, die im Auftrag von Nutzern selbstständig Aufgaben erledigen sollen. Der Vorfall reiht sich in eine Serie ähnlicher Pannen ein. Bundesjustizministerin Hubig will Extremisten den Zugang zum Schöffenamt erschweren. Auch ehrenamtliche Richter müssten für die Demokratie eintreten.

0: treten, sagte sie der Welt am Sonntag. Ihr Gesetzentwurf soll außerdem Menschen ausschließen, die wegen einer vorsätzlichen Straftat zu mehr als 90 Tagessätzen oder einer Freiheitsstrafe verurteilt wurden. Zweifel an der Verfassungstreue von Bewerbern sollen überprüft werden. Die Bundesregierung will trotz einer Vereinbarung zwischen US-Präsident Trump und Kreml-Chef Putin über Diesellieferungen an den Russland-Sanktionen festhalten, das sagte Regierungssprecher Cornelius in Berlin. Gemeinsam mit den europäischen Partnern arbeitet Deutschland an weiteren Sanktionen. Auch die Unterstützung für die Ukraine werde fortgesetzt, heißt es. Ragebait ist das neue Jugendwort des Jahres 2026. Der Begriff ist bei einer Online-Abstimmung auf dem ersten Platz vor Peak und Crashout gelandet. Das hat der Verlag Pons Langenscheid mitgeteilt. Ronny Thorau berichtet.
1: Rund 1 Million Jugendliche zwischen 11 und 20 Jahren haben laut Verlag mitgevotet. Der Sieger aus den letzten drei Kandidaten, Ragebait, bekam 36,5% der Stimmen. Wörtlich übersetzt heißt Ragebait etwa Wutköder. Gemeint sind Äußerungen oder Handlungen, die absichtlich aufregen und wütend machen sollen. Etwa provozierende Thesen oder falsche Behauptungen.
0: Ein Internettrend mit einer gruseligen Katzenfigur beschäftigt die Polizei in Hessen. Die Bilder und Videos wurden zuletzt an zahlreichen Schulen verbreitet. Sie zeigen eine Gestalt mit Hut und Horrorkostüm, angelehnt an die Kinderbuchfigur Cat in the Hat. Dazu stehen Drohungen wie "Schlaft heute mit einem offenen Auge". In Rheinland-Pfalz sind laut Landeskriminalamt bislang keine Fälle bekannt. Es ist jetzt 5:15. Am Abend lässt der Regen im Süden nach, nachts gibt's einzelne Schauer bei 9 bis 5 Grad. Morgen wechseln sich Wolken, ein bisschen Sonne und Schauer ab, dazu gibt's Bögen Westwind bei 10 bis 16 Grad. Am Montag wird's dann zunehmend sonniger, am Dienstag ziehen später hohe Wolken auf.
2: Hallo auf die Straßen. B19 Bad Mergentheim Richtung Würzburg zwischen Randers-Ackerer Straße und Salvatorstraße. 1 Kilometer Stau, 14 Minuten. Dauert's hier länger. Gute Fahrt.
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1: Ich bin Dominik Schweiger.
2: Bei Tests mit der KI von Anthropic, also die Firma hinter Claude, ist es zu unerwünschten Aktionen gekommen. Die Software veröffentlichte falsche Aussagen auf einer Polizeiwebseite und füllte eigenständig Online-Formulare aus. Getestet wurden sogenannte KI-Agenten, die im Auftrag von Nutzern selbstständig Aufgaben erledigen sollen. Der Vorfall reiht sich in eine Serie ähnlicher Pannen ein. Bundesjustizministerin Hubig will Extremisten den Zugang zum Schöffenamt erschweren. Auch ehrenamtliche Richter müssten für die Demokratie eintreten, sagte sie der Welt am Sonntag. Ihr Gesetzentwurf soll außerdem Menschen ausschließen, die wegen einer vorsätzlichen Straftat zu mehr als 90 Tagessätzen oder einer Freiheitsstrafe verurteilt wurden. Zweifel an der Verfassungstreue von Bewerbern sollen überprüft werden.
1: Das waren die Nachrichten um halb.
2: Am Abend lässt der Regen im Süden nach, nachts gibt es einzelne Schauer bei 9 bis 5 Grad. Morgen wechseln sich Wolken, ein bisschen Sonne und Schauer ab, dazu gibt es Bögen Westwind bei 10 bis 16 Grad. Am Montag wird es dann zunehmend sonniger, am Dienstag ziehen später hohe Wolken auf.
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10: Ich bin Dominik Schweiger. Schöffen entscheiden ja an unseren Gerichten mit und Bundesjustizministerin Hobig will verhindern, dass Rechtsextremisten so Gerichte unterwandern. Für die kommende Woche hat sie in der Welt am Sonntag einen Gesetzentwurf angekündigt. Ursula Winkler berichtet.
11: Eine juristische Ausbildung brauchen sie nicht. Trotzdem zählt ihre Stimme gleich viel wie die der Berufsrichter. Als Justizministerin Hubig die Reform ankündigte, sagte sie, es gebe Hinweise, dass sich zunehmend Kandidaten als Schöffen bewerben, die nicht mehr auf dem Boden der freiheitlich-demokratischen Grundordnung stünden. Gibt es Zweifel an der Verfassungstreue eines Bewerbers, soll das den Plänen nach künftig genauer geprüft werden, zum Beispiel über Social-Media-Profile.
10: CSU-Vize Weber will die Abgrenzung zur AfD aufweichen. Die Brandmauer sei für die Union eine große Belastung, sagte er der Süddeutschen Zeitung. Bei Minderheitsregierungen zwinge sie zur dauerhaften Abstimmung mit linken Parteien. Der frühere baden-württembergische Ministerpräsident Kretschmann verteidigte dagegen im Spiegel die Ausgrenzung der AfD. Er sieht die Demokratie in Deutschland stark gefährdet. In Mecklenburg-Vorpommern haben jetzt auch die Grünen Koalitionsverhandlungen mit SPD und Linken zugestimmt. Die Gespräche beginnen am Montag. Bei einer Einigung wären die Grünen erstmals an einer Landesregierung in Schwerin beteiligt. Die drei Parteien hätten gemeinsam eine Mehrheit. Die AfD war bei der Wahl stärkste Kraft geworden, kann aber nicht allein regieren. Ragebait ist das Jugendwort des Jahres 2026. Gemeint sind Aussagen oder Aktionen, die Menschen absichtlich aufregen sollen. Zum Beispiel provokante Thesen oder falsche Behauptungen. Laut Pons Langenscheid beteiligten sich rund 1 Million Jugendliche an der Online-Abstimmung. Ragebait gewann mit 36,5% der Stimmen vor Peak oder Crashout. Zum Fußball, der FC Augsburg und Bayern München.

0: München haben sich in der Bundesliga 2:2 unentschieden getrennt. Der HSV gewann in Hoffenheim mit 3:2. Leverkusen setzte sich in Mainz mit 4:3 durch. Außerdem spielten Union Berlin gegen Elversberg 1:0 und Paderborn gegen Stuttgart 0:2. Um 18.30 Uhr empfängt RB Leipzig Eintracht Frankfurt. Es ist jetzt kurz nach 6. Am Abend lässt der Regen im Süden nach, nachts gibt's einzelne Schauer bei 9 bis 5 Grad. Morgen wechseln sich Wolken, ein bisschen Sonne und Schauer ab, dazu gibt's Bögen Westwind bei 10 bis 16 Grad. Am Montag wird's dann zunehmend sonniger, am Dienstag ziehen später hohe Wolken auf. Hallo an alle unterwegs, gute Nachrichten von den Straßen. Aktuell keine Störungsmeldungen, eine gute und vor allem sichere Fahrt.
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5: Ich bin Dominik Schweiger. Schöffen entscheiden ja an unseren Gerichten mit und Bundesjustizministerin Hobig will verhindern, dass Rechtsextremisten so Gerichte unterwandern. Für die kommende Woche hat sie in der Welt am Sonntag einen Gesetzentwurf angekündigt. Ursula Winkler berichtet.
6: Eine juristische Ausbildung brauchen sie nicht. Trotzdem zählt ihre Stimme gleich viel wie die der Berufsrichter. Als Justizministerin Hubig die Reform ankündigte, sagte sie, es gebe Hinweise, dass sich zunehmend Kandidaten als Schöffen bewerben, die nicht mehr auf dem Boden der freiheitlich-demokratischen Grundordnung stünden. Gibt es Zweifel an der Verfassungstreue eines Bewerbers, soll das den Plänen nach künftig genauer geprüft werden, zum Beispiel über Social-Media-Profile.
5: CSU-Vize Weber will die Abgrenzung zur AfD aufweichen. Die Brandmauer sei für die Union eine große Belastung, sagte er der Süddeutschen Zeitung. Bei Minderheitsregierungen zwinge sie zur dauerhaften Abstimmung mit linken Parteien. Der frühere baden-württembergische Ministerpräsident Kretschmann verteidigte dagegen im Spiegel die Ausgrenzung der AfD. Er sieht die Demokratie in Deutschland stark gefährdet. Das waren die Nachrichten um 12:30. Am Abend lässt der Regen im Süden nach, nachts gibt es einzelne Schauer bei 9 bis 5 Grad. Morgen wechseln sich Wolken, ein bisschen Sonne und Schauer ab, dazu gibt es Bögen Westwind bei 10 bis 16 Grad. Am Montag wird es dann zunehmend sonniger, am Dienstag ziehen später hohe Wolken auf.
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8: Ich bin Dominik Schweiger.
9: Die CDU ist in einer schwierigen Lage. Bei den letzten Landtagswahlen hat die Partei deutliche Niederlagen einstecken müssen. Genau darum geht's bei der CDU-Klausur, die morgen in Berlin startet. Ronny Thorau berichtet aus Berlin.
10: Nach den jüngsten Wahlschlappen wackelte ja sogar Kanzler Merz. Die CDU-Klausur war dann wohl auch als Ventil angekündigt worden. Offen ist, wie sehr es dabei auch nochmal eine Debatte über Merz agieren als Kanzler geben wird. Inhaltlich soll es bei der Aufarbeitung unter anderem darum gehen, Alltagsprobleme der Menschen wieder mehr in den Blick zu nehmen. Und es geht um den Umgang mit der AfD. Im Vorfeld hat schon eine rege Diskussion in CDU und CSU begonnen, ob man sich von der AfD weiter mit einer Brandmauer scharf abgrenzen will.
9: Bundesjustizministerin Hubig will verhindern, dass Extremisten als Schöffen an Gerichten mitentscheiden. Ein Gesetzentwurf soll dazu kommende Woche vorliegen, hat sie der Welt am Sonntag gesagt. Auch ehrenamtliche Richter müssten für die Demokratie eintreten. Bei der Auswahl könnten Wahlausschüsse Einträge im Bundeszentralregister und öffentliche Social-Media-Profile prüfen. Grünen-Chefin Brandner fordert die SPD auf, Altkanzler Schröder aus der Partei auszuschließen. Anlass ist sein Besuch bei Kreml-Chef Putin in Moskau zu dessen Geburtstag. Schröder habe seit dem letzten Ausschlussverfahren 2022 nichts gelernt, sagte Brandner dem Tagesspiegel. Ohne ein neues Verfahren sende die SPD ein fatales Signal. Auch die Bundesregierung und die SPD kritisierten den Besuch. Schwere Unwetter haben in Süditalien Überschwemmungen und Erdrutsche ausgelöst. Besonders betroffen ist Kalabrien, wo auch der Strom ausfiel. In Neapel mussten

0: Bewohner wegen eines Erdrutsches ihre Häuser verlassen. Bereits gestern hatten Tornados auf Sizilien mehrere Menschen verletzt und schwere Schäden angerichtet. Die Unwettergefahr hält bis in die Nacht an. Zum Fußball: am 5. Bundesligaspieltag haben sich Augsburg und Bayern München 2:2 unentschieden getrennt. Stuttgart gewann in Paderborn mit 2:0, Leverkusen in Mainz mit 4:3. Der HSV besiegte Hoffenheim mit 3:2, Union Berlin Elversberg 1:0. In der zweiten Liga gewann Magdeburg gegen Hannover 3:0 und Darmstadt gegen Cottbus 3:1. Osnabrück und Dresden spielten 1:1 unentschieden. Am Abend empfängt Nürnberg Wolfsburg. Es ist jetzt kurz nach 7. Am Abend lässt der Regen im Süden nach. Nachts gibt's einzelne Schauer bei 9 bis 5 Grad. Morgen wechseln sich Wolken, ein bisschen Sonne und Schauer ab. Dazu gibt's Böen, Westwind bei 10 bis 16 Grad. Am Montag wird's dann zunehmend sonniger. Am Dienstag ziehen später hohe Wolken auf. Hallo an alle unterwegs. Gute Nachrichten von den Straßen. Aktuell keine Störungsmeldungen. Eine gute und vor allem sichere Fahrt.
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5: Ich bin Dominik Schweiger. Die CDU ist in einer schwierigen Lage. Bei den letzten Landtagswahlen hat die Partei deutliche Niederlagen einstecken müssen. Genau darum geht's bei der CDU-Klausur, die morgen in Berlin startet. Ronny Thorau berichtet aus Berlin.
6: Nach den jüngsten Wahlschlappen wackelte ja sogar Kanzler Merz. Die CDU-Klausur war dann wohl auch als Ventil angekündigt worden. Offen ist, wie sehr es dabei auch nochmal eine Debatte über Merz agieren als Kanzler geben wird. Inhaltlich soll es bei der Aufarbeitung unter anderem darum gehen, Alltagsprobleme der Menschen wieder mehr in den Blick zu nehmen. Und es geht um den Umgang mit der AfD. Im Vorfeld hat schon eine rege Diskussion in CDU und CSU begonnen, ob man sich von der AfD weiter mit einer Brandmauer scharf abgrenzen will.
5: Bundesjustizministerin Hubig will verhindern, dass Extremisten als Schöffen an Gerichten mitentscheiden. Ein Gesetzentwurf soll dazu kommende Woche vorliegen, hat sie der Welt am Sonntag gesagt. Auch ehrenamtliche Richter müssten für die Demokratie eintreten. Bei der Auswahl könnten Wahlausschüsse Einträge im Bundeszentralregister und öffentliche Social-Media-Profile prüfen. Das waren die Nachrichten um 9:30. Am Abend lässt der Regen im Süden nach, nachts gibt's einzelne Schauer bei 9 bis 5 Grad. Morgen wechseln sich Wolken, ein bisschen Sonne und Schauer ab, dazu gibt's Bögen Westwind bei 10 bis 16 Grad. Am Montag wird's dann zunehmend sonniger, am Dienstag ziehen später hohe Wolken auf.
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1: Ich bin Dominik Schweiger. Die Deutsche Union kritisiert den Diesel-Deal zwischen US-Präsident Trump und Kreml-Chef Putin scharf. Werden Sanktionen gegen russische Diesellieferungen ausgesetzt, bekomme Moskau weiteres Geld für den Krieg, sagte EU-Außenbeauftragte Kallas. Innerhalb von 2 Tagen seien mehr als 80 ukrainische Zivilisten bei russischen Angriffen getötet worden. Die EU werde den Druck auf Russland aufrechterhalten. Führende Ökonomen haben erneut eine Reform der Erbschaftssteuer gefordert. Konkret sagte etwa IFO-Präsident Fuß der Welt am Sonntag, eine Reform sollte etwa Ausnahmen für Betriebsvermögen und selbstgenutzte Immobilien abschaffen, sowie Stundungsregeln vorsehen, also Zahlungen erst später. Vor dem Bundesverfassungsgericht wird kommende Woche über die Erbschaftssteuer verhandelt. Es geht unter anderem darum, ob Firmenerben übermäßig bevorteilt werden. Nach einem tödlichen Motorradunfall ist die A3 bei Kirchroth in Niederbayern Richtung Nürnberg voll gesperrt. Ein 63-Jähriger ist laut Polizei gestürzt und hat dabei tödliche Verletzungen erlitten. Andere Fahrzeuge seien nicht beteiligt gewesen. Laut ADAC müssen Autofahrer mit rund 1 Stunde Verzögerung rechnen. Wie lange die Sperrung dauert, ist noch unklar. Am 5. Spieltag in der Fußball-Bundesliga haben sich Augsburg und Bayern München 2:2 unentschieden getrennt. Stuttgart hat in Paderborn mit 2:0 gewonnen, Leverkusen in Mainz mit 4:3. Der HSV hat sich in Hoffenheim mit 3:2 durchgesetzt, Union Berlin hat Elversberg mit 1:0 besiegt. Momentan stehen sich RB Leipzig und Eintracht Frankfurt gegenüber.
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5: Ich bin Dominik Schweiger. Die CDU ist in einer schwierigen Lage. Bei den letzten Landtagswahlen hat die Partei deutliche Niederlagen einstecken müssen. Genau darum geht's bei der CDU-Klausur, die morgen in Berlin startet. Ronny Thorau berichtet aus Berlin.
6: Nach den jüngsten Wahlschlappen wackelte ja sogar Kanzler Merz. Die CDU-Klausur war dann wohl auch als Ventil angekündigt worden. Offen ist, wie sehr es dabei auch nochmal eine Debatte über Merz' Agieren als Kanzler geben wird. Inhaltlich soll es bei der Aufarbeitung unter anderem darum gehen, Alltagsprobleme der Menschen wieder mehr in den Blick zu nehmen. Und es geht um den Umgang mit der AfD. Im Vorfeld hat schon eine rege Diskussion in CDU und CSU begonnen, ob man sich von der AfD weiter mit einer Brandmauer scharf abgrenzen will.
5: In Mecklenburg-Vorpommern haben jetzt auch die Grünen Koalitionsverhandlungen mit SPD und Linken zugestimmt. Die Gespräche beginnen am Montag. Bei einer Einigung wären die Grünen erstmals an einer Landesregierung in Schwerin beteiligt. Die drei Parteien hätten gemeinsam eine Mehrheit. Die AfD war bei der Wahl stärkste Kraft geworden, kann aber nicht allein regieren. Grünen-Chefin Brandner fordert die SPD auf, Altkanzler Schröder aus der Partei auszuschließen. Anlass ist sein Besuch bei Kreml-Chef Putin in Moskau zu dessen Geburtstag. Schröder habe seit dem letzten Ausschlussverfahren 2022 nichts gelernt, sagte Brandner dem Tagesspiegel. Ohne ein neues Verfahren sende die SPD ein fatales Signal. Auch die Bundesregierung und die SPD kritisierten den Besuch. Zum Fußball. RB Leipzig hat Eintracht Frankfurt im Bundesliga-Abendspiel mit 6:0 besiegt. Augsburg und Bayern München haben sich 2:2 unentschieden getrennt. Stuttgart hat in Paderborn 2:0 gewonnen, Leverkusen in Mainz 4:3. Der HSV hat sich in Hoffenheim mit 3:2 durchgesetzt. Union Berlin gegen Elversberg mit 1:0.
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2: Ich bin Florian Klaus. US-Präsident Trump hat einen Wechsel an der Spitze der Ukraine gefordert. In Washington hat er Zelensky vorgeworfen, mehrfach Chancen für ein Kriegsende ausgeschlagen zu haben. Außerdem machte er ihn für die Dieselknappheit mitverantwortlich, wegen ukrainischer Angriffe auf Russlands Energiesektor. Die Öl- und Dieselpreise sind zuletzt infolge des Iran-Kriegs stark gestiegen. CSU-Vize Weber will die Abgrenzung zur AfD aufweichen. Die Brandmauer sei für die Union eine große Belastung, sagte er der Süddeutschen Zeitung. Bei Minderheitsregierungen zwinge sie zur dauerhaften Abstimmung mit linken Parteien. Der frühere baden-württembergische Ministerpräsident Kretschmann verteidigte dagegen im Spiegel die Ausgrenzung der AfD. Er sieht die Demokratie in Deutschland stark gefährdet. Mehr als 500 angehende Bundespolizistinnen und Bundespolizisten haben auf dem Bamberger Domplatz ihren Eid abgelegt. Damit verpflichten sie sich, für das Grundgesetz und die geltenden Gesetze einzustehen. Rund ein Drittel der Anwärter sind Frauen. Nach ihrer 2,5-jährigen Ausbildung werden sie unter anderem an den Grenzen, Flughäfen und Bahnhöfen eingesetzt. Zum Fußball. Mit einem 6:0 gegen Eintracht Frankfurt hat Leipzig den 5. Bundesligaspieltag fortgesetzt. Im bayerischen Duell haben Augsburg und Bayern München 2:2 gespielt. Die weiteren Ergebnisse: Paderborn gegen Stuttgart 0:2, Mainz gegen Leverkusen 3:4, Hoffenheim gegen den HSV 2:3 und Union Berlin gegen Elversberg 1:0.
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1: Ich bin Florian Klaus. Nach dem Deal mit den USA hat Russland sein Exportverbot für Diesel teilweise aufgehoben. Zunächst könnten dadurch 500.000 Tonnen auf den Weltmarkt kommen, hieß es aus Moskau. Kritik an der Vereinbarung kam besonders aus der Ukraine, weil die russische Regierung dadurch an neues Geld kommt, das sie für den Krieg dort einsetzen kann. US-Präsident Trump hat nach der Kritik einen neuen ukrainischen Präsidenten gefordert. Am Montag sollen die Verhandlungen über eine rot-rot-grüne Koalition in Mecklenburg-Vorpommern beginnen. Nach SPD und Linken haben auch die Grünen grünes Licht für den Start gegeben. Landeschefin Müller hat betont, dass alle drei möglichen Koalitionspartner sehr klar beim Thema Rechtsextremismus seien. Dieser sei die größte Gefahr der Demokratie in dem Bundesland. Es geht um viel Geld, auch für Deutschland. Wie soll der nächste langfristige EU-Haushalt ausgestattet werden? Über diese Frage spitzt sich der Streit gerade zu. Bundeskanzler Merz hat einen Vorschlag der irischen Ratspräsidentschaft schnell abgelehnt. Warum, Ronny Thorau?
2: Am jüngsten Kompromissvorschlag aus Irland stört Kanzler Merz nicht nur, dass viel weniger gekürzt wird, als Deutschland gerne hätte, sondern auch in welchen Bereichen, etwa für Wettbewerbsfähigkeit, Forschung und Verteidigung, nicht aber in der Agrarpolitik und beim Finanzausgleich für wirtschaftlich schwächere Regionen der EU.
1: Mit einem deutlichen 6:0 hat sich Leipzig in der Fußball-Bundesliga gegen Frankfurt durchgesetzt. Davor hat Augsburg gegen den FC Bayern das schnellste Tor der Bundesliga-Geschichte geschossen. Am Ende stand dort ein 2:2 unentschieden. Die weiteren Ergebnisse: Hoffenheim-Hamburg 2:3, Paderborn-Stuttgart 0:2, Mainz-Leverkusen 3:4 und Union Berlin-Elversberg 1:0. Und in der zweiten Liga haben sich Nürnberg und Wolfsburg am Abend mit 4:4 unentschieden getrennt.
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1: Ich bin Florian Klaus. Anders als die USA will Deutschland weiterhin kein Öl oder Benzin aus Russland. Die Bundesregierung halte an den Sanktionen gegen Russland fest und arbeite mit europäischen Partnern an weiteren, hat der Sprecher von Kanzler Merz gesagt. US-Präsident Trump hatte einen Deal verkündet, der es Russland ermöglicht, wieder Diesel dorthin zu verkaufen. Bundesjustizministerin Hubig will verhindern, dass Rechtsextremisten Gerichte durch die Wahl von Schöffen unterwandern. Dafür will sie das Richtergesetz ändern. Es solle klargestellt werden, dass auch ehrenamtliche Richterinnen und Richter auf dem Boden des Grundgesetzes stehen müssten. Nächste Woche will Hubig einen Gesetzentwurf vorlegen, hat sie der Welt am Sonntag gesagt. In mehreren Bundesstaaten im Süden der

0: USA herrscht durch den Wirbelsturm Isaias Ausnahmezustand. 4 Menschen sind getötet worden, Hunderttausende haben nach offiziellen Angaben keinen Strom. Der Sturm überzieht weite Teile des Südostens der USA mit starkem Regen und extremem Wind. Gleichzeitig bereitet sich Mexiko auf einen Hurrikan vor, der weiter Kurs in Richtung der Küste nimmt. Am 5. Spieltag der Fußball-Bundesliga haben sich Augsburg und der FC Bayern mit 2:2 unentschieden getrennt. Begonnen hat das Spiel mit dem schnellsten Tor der Bundesliga-Geschichte. Der Torschütze Robin Fellhauer danach bei der Zone.
1: Das ist schon was richtig, richtig Cooles, muss ich sagen, weil es einfach, ja, ich bin jetzt Teil von was ganz, ganz Großem, wo ich bei einer Statistik an der Spitze stehe und das kann mir, glaube ich, so schnell keiner nehmen.
0: Die weiteren Ergebnisse: Leipzig-Frankfurt 6:0, Hoffenheim-Hamburg 2:3, Paderborn-Stuttgart 0:2, Mainz-Leverkusen 3:4 und Union Berlin-Elversberg 1:0. Und in der zweiten Liga gab es am Abend ein 4:4 zwischen Nürnberg und Wolfsburg.
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3: Ich bin Florian Klaus. Bei einem Angriff auf den Flughafen der saudischen Hauptstadt Riad sind nach Angaben der staatlichen Luftfahrtbehörde 12 Menschen getötet worden. Mehr als 300 weitere wurden demnach verletzt, einige schwebten in Lebensgefahr. Die mit dem Iran verbündete Houthi-Miliz hatte zuletzt ihre Angriffe auf Saudi-Arabien verstärkt. Zu diesem Angriff hat sie sich aber bisher nicht bekannt. Nach dem US-Deal mit Russland über russische Diesellieferungen hatte die Ukraine US-Präsident Trump kritisiert. Die Dieselverkäufe bringen Russland Geld ein, das in den Krieg investiert werden kann, so die Begründung. US-Präsident Trump hat darauf mit der Forderung nach einer Ablösung des ukrainischen Präsidenten Zelensky reagiert. Trump steht wegen hoher Spritpreise kurz vor den anstehenden Wahlen in den USA unter Druck. Bayerns Ministerpräsident Söder hat den Trainer des FC Bayern Vincent Kompany beim Bayerischen Sportpreis mit einem Ehrenpreis ausgezeichnet. Söder sagte, der FC Bayern stehe neben dem sportlichen Erfolg auch für Toleranz, Mitmenschlichkeit und Weltoffenheit. Das liege explizit auch an Kompany. Der hat sich bedankt und daneben für Münchens Olympiabewerbung geworben. Ein knapper Sieg ist es nicht gewesen, den Leipzig gegen Frankfurt in der Fußball-Bundesliga eingefahren hat. Mit 6:0 hat RB gegen die Eintracht gewonnen. Davor konnte Augsburg dem FC Bayern einen Punkt abbringen und dabei auch gleich noch den Rekord für das schnellste Tor der Bundesliga-Geschichte aufstellen. 2:2 war das Ergebnis. Die weiteren Ergebnisse: Hoffenheim-Hamburg 2:3, Paderborn-Stuttgart 0:2, Mainz-Leverkusen 3:4 und Union Berlin-Elversberg 1:0.
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4: Ich bin Florian Klaus. Nach dessen Kritik am US-Deal zu Diesellieferungen aus Russland hat US-Präsident Trump die Ablösung des ukrainischen Präsidenten Zelensky gefordert. Dieser habe vielfach die Gelegenheit gehabt, den Krieg mit Russland zu beenden und es nicht getan, sagte Trump. Zelensky hatte Trumps Vereinbarung kritisiert, weil der Dieselverkauf neues Geld in Russlands Kriegskasse spülen würde. Die mit dem Iran verbündete Houthi-Miliz hat zuletzt ihre Angriffe auf Saudi-Arabien verstärkt. Jetzt hat ein Angriff den Hauptflughafen von Riad getroffen und 12 Menschen getötet. Mehr als 300 weitere wurden verletzt, einige davon schweben in Lebensgefahr. Der Betrieb des Flughafens wurde eingestellt. Zu dem neuen Angriff gibt es noch kein Bekennerschreiben der Houthi-Miliz. Zu vergangenen Angriffen, auch auf den Flughafen, hatte sie sich aber bekannt. Der SPD-Spitzenkandidat in Nordrhein-Westfalen Ott ist skeptisch, ob ein Parteiausschlussverfahren gegen Ex-Kanzler Schröder Erfolg hätte. Die Hürden seien hoch, hatte dem Kölner Stadtanzeiger gesagt. Der bayerische SPD-Bezirk Oberpfalz hatte einen Antrag für Schröders Rauswurf beschlossen. Als Grund wurden seine jüngsten Einlassungen mit dem russischen Präsidenten Putin genannt. Die CDU will nach mehreren Wahlschlappen 2 Tage lang bei einer Führungsklausur nach Lösungen suchen. Noch davor kommt Kritik vom früheren CSU-Chef Seehofer, besonders an Kanzler Merz. Der habe durch den Bruch von Wahlversprechen Glaubwürdigkeit verloren, sagte Seehofer der Bild am Sonntag. Er nannte konkret die nicht erfolgte Senkung der Stromsteuer für alle. Außerdem kritisierte er Merz' Aussagen über fehlende Arbeitsmoral in Deutschland. Am 5. Spieltag der Fußball-Bundesliga hat Leipzig Frankfurt mit einem deutlichen 6:0 geschlagen. Die Enttäuschung war Eintracht-Spieler Jonathan Burkhardt anschließend bei Sky anzuhören.
5: Mir tut's sauleid für die Fans, die gekommen sind. Mir tut's leid für meine Eltern, die extra nach Leipzig gefahren sind und sich so eine Scheiße angucken müssen.